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3: Ich bin Hendrik Daum. Der Präsident des Deutschen Roten Kreuzes, Gröhe, fordert deutlich mehr Taschengeld im Freien.

0: freiwilligen sozialen Jahr. Dem Redaktionsnetzwerk Deutschland sagte Gröhe, die Absolventen sollten mindestens den BAföG-Höchstsatz von rund 990 Euro bekommen. Derzeit erhalten sie zwischen 350 und etwa 650 Euro. Bei so einem geringen Taschengeld können es sich laut Gröhe nicht alle jungen Menschen leisten, einen Freiwilligendienst zu absolvieren. Zum Vergleich, der Wehrsold beginnt bei 2600 Euro brutto. Wer sich heute in einer Postbankfiliale persönlich oder auch über ein Postbank-Callcenter am Telefon beraten lassen will, der muss länger warten als sonst. Die Gewerkschaft Verdi hat die Beschäftigten zum Warnstreik aufgerufen. Damit soll der Druck in den laufenden Tarifgesprächen erhöht werden, wie Lea Matschulat berichtet.
1: Für die etwa 9.000 Beschäftigten bei der Postbank verlangt Verdi 8% mehr Geld, mindestens aber 300 Euro pro Monat. Und um den Druck zu erhöhen, werden Postbankbeschäftigte heute auch bei der Hauptversammlung der Deutschen Bank in Frankfurt-Main protestieren. Die Postbank gehört zur Deutschen Bank.
0: Die Leipziger Linksextremistin Lina E. kommt vorzeitig aus der Haft frei. Der Bundesgerichtshof hat eine Beschwerde des Generalbundesanwalts gegen die Bewährung abgelehnt. Ein Gutachten bescheinigt der mittlerweile 31-Jährigen eine günstige Prognose, weil sie sich glaubhaft von ihrer früheren Gewaltbereitschaft losgesagt habe. Lina E. war 2023 wegen ihrer Beteiligung an brutalen Überfällen auf vermeintliche Rechte zu einer Haftstrafe von gut 5 Jahren verurteilt worden. Noch gut 2 Wochen, dann startet sie die Fußball-WM in den USA, Kanada und Mexiko. Für die deutsche Nationalmannschaft hat jetzt die Vorbereitung begonnen. Bundestrainer Nagelsmann versammelte in Herzogenaurach seinen Kader für das Turnier. Heute steht das erste Training für die DFB-Auswahl an.
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3: Vielfach ein fast sternenklarer Himmel bei Tiefsttemperaturen um die 9 Grad. Der Donnerstag maximal so um die 21 Grad, aber heiter und trocken. Auch die nächsten Tage ist kein Regen in Sicht. Der Freitag zeigt sich wieder hochsommerlich mit an die 30 Grad und drüber.
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1: Ich bin Hendrik Daum. Zum heutigen Internationalen Tag der Frauengesundheit hat Bundesgesundheitsministerin Wargen Fortschritte bei dem Thema angemahnt. Den Funke-Medien sagte sie, Frauen verdienten eine medizinische Gesundheitsversorgung, die ihr Geschlecht besser berücksichtige. Viel zu lange sei ignoriert worden, dass Frauen andere gesundheitliche Beschwerden und Symptome haben als Männer. Wargen betonte, weil viele Krankheiten und Medikamente hauptsächlich an Männern erforscht würden, erhielten Frauen oft teils falsche Dosierungen. Das US-Militär hat neue Angriffe auf den Iran geflogen. Ein Regierungsvertreter sagte, Ziel in der Nacht sei ein Militärgelände gewesen, von dem eine Bedrohung sowohl für US-Streitkräfte als auch den Schiffsverkehr in der Straße von Hormuz ausgegangen sei. Dabei handelt es sich offenbar um einen iranischen Stützpunkt in der Nähe der Stadt Bandar Abbas. Von dort hat der Iran auch Explosionen gemeldet. Die Leipziger Linksextremistin Lina E. kommt vorzeitig aus der Haft frei. Der Bundesgerichtshof hat eine Beschwerde des Generalbundesanwalts gegen die Bewährung abgelehnt. Ein Gutachten bescheinigt der mittlerweile 31-Jährigen eine günstige Prognose, weil sie sich glaubhaft von ihrer früheren Gewaltbereitschaft losgesagt habe. Lina E. war 2023 wegen ihrer Beteiligung an brutalen Überfällen auf vermeintliche Rechte zu einer Haftstrafe von gut 5 Jahren verurteilt worden. Die deutsche Fußballnationalmannschaft ist in die Vorbereitung auf die WM gestartet. Bundestrainer Nagelsmann versammelte seine Spieler in Herzogenaurach. Der Coach setzt auch auf den Team-Spirit.
2: Klar, ich habe der Mannschaft schon mitgegeben, dass wir jetzt für die nächsten Wochen wie eine Familie sind. Und das finde ich das Entscheidende, dass jeder das Vertrauen zu seinem Nebenmann, zu seiner Nebenfrau hat im gesamten Team, in der Mannschaft, aber natürlich auch im ganzen Staff, dass wir wissen, dass jeder am selben Strang zieht, dass da nichts zwischen Spielern ist, zwischen Trainerteam, nichts irgendwie schwelzt und jeder immer offen die Dinge auch anspricht.
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3: Vielfach ein fast sternenklarer Himmel bei Tiefsttemperaturen um die 9 Grad. Der Donnerstag maximal so um die 21 Grad, aber heiter und trocken. Auch die nächsten Tage ist kein Regen in Sicht. Der Freitag zeigt sich wieder hochsommerlich mit an die 30 Grad und drüber.
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4: Ich bin Hendrik Daum. Zum heutigen Internationalen Tag der Frauengesundheit hat Bundesgesundheitsministerin Wagen Fortschritte bei dem Thema angemahnt. Den Funke-Medien sagte sie, Frauen verdienten eine medizinische Gesundheitsversorgung, die ihr Geschlecht besser berücksichtige. Viel zu lange sei ignoriert worden, dass Frauen andere gesundheitliche Beschwerden und Symptome haben als Männer. Wagen betonte, weil viele Krankheiten und Medikamente hauptsächlich an Männern erforscht würden, erhielten Frauen teils falsche Dosierungen. Das US-Militär hat neue Angriffe auf den Iran geflogen. Ein Regierungsvertreter sagte, Ziel in der Nacht sei ein Militärgelände gewesen, von dem eine Bedrohung sowohl für US-Streitkräfte als auch den Schiffsverkehr in der Straße von Hormuz ausgegangen sei. Die Leipziger Linksextremistin Lina E. kommt vorzeitig aus der Haft frei. Der Bundesgerichtshof hat eine Beschwerde des Generalbundesanwalts gegen die Bewährung abgelehnt. Ein Gutachten bescheinigt der mittlerweile 31-Jährigen eine günstige Prognose, weil sie sich glaubhaft von ihrer früheren Gewaltbereitschaft losgesagt habe. Lina E. war 2023 wegen ihrer Beteiligung an brutalen Überfällen auf vermeintliche Rechte zu einer Haftstrafe von gut 5 Jahren verurteilt worden. Die deutsche Fußballnationalmannschaft ist in die Vorbereitung auf die Weltmeisterschaft gestartet. Bundestrainer Nagelsmann versammelte seine Spieler in Herzogenaurach. Der Coach setzt auch auf den Teamspirit.
5: Klar, ich habe der Mannschaft schon mitgegeben, dass wir jetzt für die nächsten Wochen wie eine Familie sind. Und das finde ich das Entscheidende, dass jeder das Vertrauen zu seinem Nebenmann, zu seiner Nebenfrau hat im gesamten Team, in der Mannschaft, aber natürlich auch im ganzen Staff, dass wir wissen, dass jeder am selben Strang zieht, dass da nichts zwischen Spielern ist, zwischen Trainerteam, nichts irgendwie schwelt und jeder immer offen die Dinge auch anspricht.
4: Das nächste Testspiel dann am Sonntag gegen Finnland, allerdings ohne Manuel Neuer. Er soll seine Verletzung an der Wade auskurieren. Oliver Baumann wird dann im Tor stehen.
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7: Ach ja.
8: Och ja, und die wünschen Ihnen jetzt erstmal einen guten Start in diesen 28. Mai. Ja. Das wird ja wieder ein schöner Tag heute.
6: Ja, großen und schöner Tag, ja. Ein bisschen frischer, ja. Aber sommerlich. Kann man nicht meckern.
8: Herrlich, ja. Mensch. Also, dann machen Sie was draus. Genießen Sie es und jetzt erstmal einen wunderschönen guten Morgen.
6: Guten Start. Hi.
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0: Moment mal. 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
1: Momentan läuft es richtig gut. Im Job, privat und das Wetter ist auch schön. Es gibt Wochen, da scheint mir alles zuzufallen. Und dann gibt es andere Zeiten. Sorgen scheinen mich zu erdrücken. Dinge, die mir wichtig sind, geraten ins Wanken. Und selbst kleine Schritte kosten viel Kraft. Aber mir ist bewusst, keine Phase dauert für immer an. Es bleibt nichts, wie es ist. Wir sind stetig im Wandel. In der Natur können wir das gerade sehr gut sehen. Alles blüht und wird grün. Und in einem halben Jahr bekommt die Natur wieder ein ganz anderes Gesicht. In der Bibel steht, alles hat seine Zeit. Und diese Zeile meint wirklich alles. Freude, Trauer, Weinen und Lachen. Wer mitten in einer schwierigen Zeit steckt, braucht manchmal nur diesen einen Gedanken. Es wird nicht immer so bleiben. Von den guten Zeiten zehre ich, wenn es mal nicht so rund läuft. Und umgekehrt erinnern mich Glücksmomente daran, dankbar zu sein, solange sie da sind. Ich wünsche Ihnen natürlich gute Zeiten, aber auch Hoffnung und Vertrauen für die nächsten Schritte, wenn es mal nicht so gut läuft.
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0: Kompakt mit Florentin Oesterle. Schönen guten Morgen. Bundesweit protestieren heute Beschäftigte in Krankenhäusern gegen die Sparpläne im Gesundheitswesen. Bei uns in Leipzig am Herzzentrum sowie im Parkklinikum. Anlass sind die Pläne der Bundesregierung zur Stabilisierung der Beitragssätze in der gesetzlichen Krankenversicherung. Wirtschaftsminister Dirk Panther soll der SPD-Kandidat für die Leipziger Oberbürgermeisterwahl im kommenden Jahr werden. Das will die LVZ aus Parteikreisen erfahren haben. Burkhard Jung tritt mit 68 Jahren nicht nochmal an. Zum Internationalen Tag der Frauengesundheit fordert Gesundheitsministerin Warken bessere medizinische Versorgung für Frauen. Krankheiten und Medikamente würden noch immer zu oft nur an Männern erforscht, mit Folgen etwa bei Symptomen und Dosierungen. Und das zweite Jahr in Folge kann Lok Leipzig in die dritte Liga aufsteigen. Heute Abend im ausverkauften Bruno-Plache-Stadion das Relegationshinspiel gegen die Würzburger Kickers. Die Entscheidung fällt dann kommenden Montag in Würzburg.
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3: Guten Morgen, einen wunderschönen Donnerstag. Ach, das ist einfach toll, wenn man sagen kann, das Wetter wird schön. Die Temperaturen, die gehen auch heute wieder so auf 23, 24 Grad rauf. Viel Sonnenschein gibt's dazu. Paar lockere Wolken am Himmel können ab und zu auftauchen. Morgen der Tag, der wird dann richtig heiß werden. Viel Sonnenschein und 30 Grad, 29, 30 Grad die Höchstwerte zum morgigen Freitag. Und auf den Straßen ist alles noch entspannt momentan. Da haben wir noch nichts, keine Staus und keine Blitzer. Also, falls Sie irgendwas entdeckt haben, dann schnell anrufen. 03 mal 800 und die 4 landen Sie direkt bei mir. Ich gebe es dann weiter.
4: Ja, danke schön, Miri.
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4: Jetzt aber hoch.
7: Es sollten alle aufstehen, aber auch alle.
4: Ja, zur Zeit 6:08. Draußen scheint die Sonne, wird ein schöner Tag. Also jetzt erstmal auf einen schönen Morgen. Guten Morgen, wollte ich sagen.
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0: kurz nach halb sechs. Einen schönen guten Morgen. Und jetzt lassen wir es hier mal duften zum frühen Donnerstagmorgen. Es geht um das Parfüm, beziehungsweise um die Frage, wie das Parfüm eigentlich in die Flasche kommt. Ja, ist ja wichtig jetzt bei den Temperaturen zu duften, obwohl heute Morgen geht es einigermaßen. Ja, ist nicht mehr ganz so drückend, nicht mehr ganz so warm wie in den letzten Tagen. Aber trotzdem die Frage nach dem Parfüm, wie hängt es zusammen? Unser Lehrerkind Christine hat sich mal schlau gemacht dazu. Erzähl mal.
1: Also wie kommt der Duft in die Flasche? Das ist eine echte Wissenschaft. Wir machen mal die Kurzform. Zuerst werden ganz feine Duftöle mit reinem Alkohol und ein bisschen Wasser vermischt. Ein Duft setzt sich aus der ersten schnell verfliegenden Kopfnote, der eigentlichen Herznote und der lang anhaltenden Basisnote zusammen. Das alles muss harmonisch aufeinander abgestimmt werden. Dafür braucht der Parfümeur ein feines Näschen. Deshalb werden Parfümeure auch liebevoll Nasen genannt. Nach dem Mischen dieser ganzen Duftstoffe müssen die dann reifen. Das ist die sogenannte Mazeration. Dieser Prozess kann mehrere Wochen oder sogar Monate dauern. Und dann wird die Flüssigkeit gefiltert, in Flakons abgefüllt und luftdicht verschlossen. Und schwupps, der Duft ist in der Flasche. Die Duftkonzentration bestimmt übrigens die Bezeichnung. Im Eau de Toilette sind bis zu 9% Duftöl, im Eau de Parfüm bis zu 14%. Und richtig reines Parfüm enthält 15 bis sogar 30% Duftöl.
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0: Ja, 17:30 jetzt.
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3: Guten Morgen auch. Heute gibt's wieder Wetter zum Genießen. Die Temperaturen, die gehen so auf 23, 24 Grad rauf. Viel Sonnenschein gibt's, paar lockere Wolken ziehen vielleicht mal durch, aber die tun nicht weiter. Und auf den Straßen, da sieht auch noch alles sehr, sehr gut aus. Da läuft alles störungsfrei. Aber Ihre Meldung gerne kostenlos an die 03x800 und die 4.
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0: Ja, wunderschönen guten Morgen. Wir machen ein bisschen Sommer, ein bisschen Aiko. Wie heißen die? Justin Wellington. Und wir wollen jetzt ganz gern mit Ihnen verreisen, beziehungsweise schon mal ganz kurz aufs Wochenende hinweisen. Am Wochenende, immer am Sonntag, gibt's ja hier unser Reise-Express-Quiz mit Matze, Matthias Zilch.
1: Und nicht, dass Sie jetzt Angst kriegen, wenn der André sagt, wir wollen mit Ihnen verreisen. Also nee. Sie müssen uns nicht mitnehmen. Nein, nee, Sie das können sich aussuchen, mit wem Sie fahren. 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Da haben wir ein richtig schönes Paket geschnürt. Was da genau drin ist, da fragen wir einfach mal nach bei Bernhard Pichler vom Tourismusverband Osttirol.
0: Da musst du sagen, der Pichler Bernhard, der verrät uns das mal, der Pichler Bernhard.
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0: Ja, wollte ich sagen, also Osttirol ist wunderschön, ja. Die haben dort, ich glaube, mehr als 250 Dreitausender in der Gegend, ja. Klar, Hohe Tauern, hat er gerade schon gesagt, der Nationalpark, der Pichler, was haben wir dort noch alles so? Also es ist ein Paradies.
1: Ja. Ein Paradies.
0: Ein Paradies.
1: Und Sie können sich
0: ein Bergparadies.
1: Und Sie können sich das alles mal angucken. Auf unsere Kosten. 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
9: Mit Florentin Oesterle, schönen guten Morgen. Aufstand der Krankenhausmitarbeiter. Heute wird in vielen Kliniken bundesweit gegen die geplanten Einsparungen bei der Gesundheitsreform für stabile Beitragssätze protestiert. Auch im Herzzentrum Leipzig und im Leipziger Parkklinikum. Das Uniklinikum will dann nächste Woche nachziehen. Oliver Heinze mit den Hintergründen.
10: Die Gewerkschaft und Klinikträger befürchten große Verschlechterungen bei der Versorgung der Patienten und den Arbeitsbedingungen der Mitarbeiter. Kritisiert wird insbesondere die stärkere Deckelung der Ausgaben, etwa bei Tarifsteigerungen. Anstelle von Kürzungen werden daher nun grundlegende Reformen zur Stabilisierung der Krankenhäuser gefordert.
9: Gestern Abend ist es auf der A9 bei Leipzig Richtung Berlin zu einem schweren Unfall gekommen. Gegen 8:30 fuhr ein Autotransporter ungebremst auf einen Lastwagen auf. Der Fahrer wurde dabei schwer verletzt und musste von der Feuerwehr aus dem Fahrzeug befreit werden. Ein Rettungshubschrauber brachte den Mann ins Krankenhaus. Wie es zu dem Unfall kommen konnte, ermittelt jetzt die Polizei. Wirtschaftsminister Dirk Panther soll in die großen SPD-Fußstapfen von Leipzigs Oberbürgermeister Burkhard Jung treten. Eine Findungskommission der Partei hat ihn als Kandidat für die OB-Wahl im kommenden Jahr ausgewählt und dem Stadtverband vorgeschlagen. Das will die LVZ aus SPD-Kreisen erfahren haben. Heute berät der Stadtvorstand über den Vorschlag. Neue Staufalle auf der A72 südlich von Leipzig. Die Autobahn ist jetzt überraschend zwischen den Anschlussstellen Geithain und Borna Nord bis Anfang September auf eine Fahrspur reduziert. Grund sind Bodenuntersuchungen, wie die zuständige Autobahngesellschaft mitgeteilt hat. Auf dem Abschnitt haben sich in den letzten Jahren starke Bodenwellen und gefährliche Unebenheiten gebildet. Das soll nun in den nächsten Monaten genauer untersucht werden. Wer sich heute in einer Postbankfiliale persönlich oder auch über ein Postbank-Callcenter am Telefon beraten lassen will, der muss länger warten als sonst. Die Gewerkschaft Verdi hat die Beschäftigten zum Warnstreik aufgerufen. Damit soll der Druck in den laufenden Tarifgesprächen erhöht werden. Lea Matschuat berichtet.
11: Für die etwa 9000

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2: Einen wunderschönen guten Morgen. Ja, Spielen zum Welttag des Spielens heute nur im Freien, denn das Wetter ist wirklich wunderschön. Es gibt viel Sonnenschein, die Temperaturen, die gehen auf angenehme 23, 24 Grad rauf. Nur ein paar lockere Wolken, die ab und zu mal durchziehen. Morgen der Tag, der wird dann was fürs Freibad, denn die Temperaturen, die gehen noch mal ein Stück nach oben. 29, 30 Grad, die Höchstwerte. Viel Sonnenschein gibt's dazu. Und auf den Straßen haben wir jetzt aktuell noch nichts. Das alles noch sehr, sehr ruhig. Aber vielleicht haben Sie schon irgendwas Unruhiges entdeckt. Dann greifen Sie schnell zum Telefon, klingeln mal durch. 03x800 und die 4 ist die Nummer. Gute Fahrt.
3: Ja, danke schön, Miri.
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3: Ja, das wünschen wir Ihnen aber erstmal. Einen guten Start in diesen, ja, was sind wir heute eigentlich? 28. Ja, 28. Mai, Donnerstag, 5 Minuten vor 6 jetzt.
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0: Ja, 6:02 jetzt. Guten Morgen.
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2: Und da geht's heute nochmal um Fußball. Gestern war ja schon das Europapokalfinale hier bei uns in der Stadt. Heute Abend geht's dann für Lok Leipzig um fast alles oder nichts. Die Mannschaft empfängt im Relegationshinspiel um den Aufstieg die Würzburger Kickers. Wir wünschen allen Spielern bis dahin einen ruhigen, entspannten Tag und den Fans später gute Nerven und viel Spaß. Alle Daumen sind natürlich gedrückt und vielleicht klappt's ja dies Jahr wirklich mit dem Aufstieg. Toi, toi, toi. Liebe Grüße und ja, viel Erfolg.
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0: Taylor Dane. Immer wieder Shane. Und einen schönen guten Morgen. An diesem Donnerstag, es ist der 28. Mai und wir müssen aufpassen, dass wir heute nicht im Plattitüdensumpf versinken, aber das kriegen wir schon hin. Wir machen jetzt mal was ganz Neues, was ganz Originelles, und zwar, wir sind doch Privatradio. Ja, Sie wissen, wir kriegen doch nichts, keine Gebühren von niemandem, und deswegen muss alles über die Reklame reingespielt werden. So, und was beim Sanitär Schulze, so ist es bei uns eben auch so, was der Sanitär Schulze bis Donnerstag nicht rein hat, das holt er die ganze Woche nicht mal rein. Und deswegen, Tim, könntest du jetzt bitte ganz kurz.
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0: Ja, und da sind wir wieder. Und nochmal herzlich willkommen an diesem sonnigen Morgen um 12 Minuten nach 6. Butche, butche, butche, butche, butche. Komm, Christine, guck mal. Die Miri hat Schokolade
3: so
0: mitgebracht.
3: Fies, ihr gemein. Seid butch, so butch, gemein. Schokokeks.
0: Ja, die Christine ist da.
3: Guten Morgen.
0: Die Miri ist da.
4: Morgen.
0: Der Tim ist da.
5: Hallo.
0: Der Yoshi ist da. Sie sind da. Schön. Aber Christine macht das schon richtig. Immer ein bisschen hungrig bleiben.
3: Ach, so einer. Seit zwei Wochen. Und gestern habe ich mich zum ersten Mal nach zwei Wochen Diät auf die Waage gestellt und war völlig euphorisch und dachte, hey, zwei Wochen hast du jetzt durchgehalten. Ja. Jetzt!
0: Ja, aber das ist schon okay. Kann man da Zahlen haben?
4: Ja, ich wollte gerade sagen, was war denn auf der Waage?
3: Naja, liebevoll betrachtet könnte man sagen, 2 Kilo weniger.
4: Na, aber das ist doch
3: in zwei Wochen.
4: Naja, aber das ist doch normal.
3: Nee.
4: Na klar, dann hat man den Jojo-Effekt nicht.
3: Absolut. Ist klar. Okay.
4: Noch ein bisschen Personal Training dazu. Sprich mit mir.
3: Naja, klar.
0: Ja, genau. Dann kriegen wir das hin. Jetzt erstmal volle Konzentration für die Kaffeefrage. Aber auch da hilft ja Hunger. Also dieser leichte Hunger.
3: Und so eine Schokolade in Sichtweite. Muss das eigentlich
0: sein? Welcher Promi war denn das? War das J.K. Rowling, die das mal gesagt hat? Also die gefragt wurde, ja, so nach dem Erfolgsrezept, ja, wo sie so viele Jahre so unfassbar erfolgreich war. Sie hat gesagt, immer ein bisschen hungrig bleiben. Das ist das Wichtigste.
3: Ja, aber das stimmt.
0: Ja?
3: Das ist, glaube ich, anders gemeint.
0: Ja. So, jetzt kommen wir zur Kaffeefrage. Stand 26 zu...
3: 20.
0: 20.
3: Zu 20,
0: oder? Aber... Miri, wir liegen immer noch vorn.
4: Mal gucken, was passiert, ne?
0: Tim.
1: Heute ist der Tag der leichten Sprache. Welche grafische Besonderheit ist in Texten der leichten Sprache fast immer vorhanden, um die Verständlichkeit für Menschen mit sprachlicher Kompetenzschwäche zu erhöhen?
0: Grafische Besonderheit, ja?
1: Genau. A. Es werden ausschließlich Großbuchstaben verwendet. B. Der gesamte Text ist in schwarzen Druckbuchstaben geschrieben. Oder C. Pro Zeile gibt es immer nur einen Satz. Lange Wörter werden oft mit einem Trennpunkt oder Bindestrich unterteilt.
3: C.
0: C. Ja, da bleibt noch B oder A.
3: Mensch, Miri. Schon allein dafür müsstet ihr einen Punkt kriegen.
0: Also, grafische weg, ne? Darstellung einfacher Sprache. So, jetzt nur Großbuchstaben ist noch übrig.
1: Genau. Oder der gesamte Text in schwarzen Druckbuchstaben.
4: Das ist Quatsch, glaube ich.
0: Ja. Also nehmen wir die Großbuchstaben. Ja, das ist auch Quatsch.
4: Das ist auch Quatsch. Also C ist schon richtig, da sind wir uns, glaube ich, alle einig. Wollen wir mal
0: A? Wir nehmen A. Ja, wir nehmen mal A. Die Großbuchstaben. Okay. Glaube ich zwar nicht, aber...
1: Und die grafische Besonderheit in Texten der leichten Sprache. Pro Zeile gibt es immer nur einen Satz.
0: Also C ist richtig. Christine holt einen Punkt.
4: Ja,
0: und
4: wir haben es aber auch gewusst.
0: Im Grunde schon. Also, ja.
4: Du warst eben nur als Erster dran.
3: Ah.
0: Okay. Jetzt kommt ja langsam der Ärger auf. Ja, ja, merkst du? Ja.
3: Ich merk schon, ne?
0: Ja, wir kommen und wir geraten unter Druck. Naja, mal schauen. Also, ich mache jetzt mal Kaffee für alle und wünschen Ihnen allen, euch allen einen guten Start in diesen Donnerstag. Jetzt ist es 6:16 Uhr, kurz nach 6:45 Uhr. Guten Morgen.

0: Gleich 10:30. Wird ein schöner Tag heute bei uns. Nicht mal ganz so heiß. Anders in Italien. Da geht gerade eine Hitzewelle durchs Land. Das italienische Gesundheitsministerium ruft heute für Rom, Florenz, Bologna und Turin die höchste Hitzewarnstufe aus. Sowas passiert in Italien normalerweise maximal im Juli und im August. Wie gesagt, heute schon mal, das ist neu im Mai, auch für Italien. Alarmstufe rot. Was sonst noch wichtig ist und wichtig wird, das erfahren Sie auch gleich bei uns in den Nachrichten.
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15: Mit Florentin Oesterle, schönen guten Morgen. Die Stadt will bis zum Herbst ein neues Sicherheitskonzept vorlegen, um die Innenstadt nach der Amokfahrt vor 3 Wochen sicherer zu machen. Darüber hat Oberbürgermeister Jung gestern Abend in der Stadtratssitzung informiert. An vielen Krankenhäusern wird heute bundesweit gegen geplante Einsparungen im Zuge der Gesundheitsreform protestiert. Auch am Herzzentrum Leipzig sowie dem Parkklinikum. Durch die Kürzungen werden Verschlechterungen von Versorgung und Arbeitsbedingungen befürchtet. Die Leipziger Linksextremistin Lina E. kommt vorzeitig aus der Haft frei. Der Bundesgerichtshof hat eine Beschwerde des Generalbundesanwalts gegen die Bewährung abgelehnt. Sie war 2023 wegen ihrer Beteiligung an brutalen Überfällen auf vermeintliche Rechte zu einer Haftstrafe von gut 5 Jahren verurteilt worden. Und das US-Militär hat in der Nacht neue Angriffe auf den Iran geflogen. Ein Regierungsvertreter sagte, Ziel sei ein Militärgelände gewesen.
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20: Im Studio Jens und Breit, guten Morgen. Crystal Palace hat die Conference League gewonnen. Die Londoner besiegten Rayo Vallecano im Finale in Leipzig mit 1:0. Den entscheidenden Treffer erzielte der frühere Mainzer Jean-Philippe Mateta kurz nach der Pause. Für Trainer Oliver Glasner war es im letzten Spiel bei Crystal Palace der erste internationale Titel der Vereinsgeschichte. Der frühere Frankfurt-Coach verabschiedet sich damit nach einer erfolgreichen Ära mit einem weiteren Pokal. Alexander Zverev hat bei den French Open souverän die 3. Runde erreicht. Der Hamburger gewann in Paris gegen den Tschechen Thomas Maritz klar in 3 Sätzen. Zverev überzeugte mit 19 Assen und ließ bei eigenem Aufschlag kaum etwas zu. Nach nur knapp 2 Stunden verwandelte der Weltranglisten-Dritte seinen Matchball mit einem Ass.
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21: Guten Morgen. Ein paar freundliche Worte für den Kaktus, der auf dem Fensterbrett in der Sonne steht. Dann am Wochenende die Leipziger Kakteenshow 2026 im Botanischen Garten. Hoffentlich auch bei schönem Wetter. Also heute und morgen kann ich das schon mal versprechen. Viel Sonnenschein, das sieht man ja jetzt schon. Die Temperaturen bei uns in Leipzig gehen auf 24 Grad rauf. Morgen wird es dann sogar noch ein Stückchen heißer. Da knacken wir nämlich mal wieder die 30 Grad Marke. Auch da gibt's viel Sonnenschein. Und auf den Straßen ist uns ein Stau gemeldet worden auf der A9 Richtung Berlin zwischen Leipzig West und dem Schkeuditzer Kreuz. Ansonsten haben wir nichts weiter. Gute Fahrt und schönen Tag.
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6: Es ist Donnerstagmorgen.

0: Heute ist Weltspieletag, sehe ich gerade.
1: Ach,
0: das ist doch schön. So, dann spielen wir Ihnen jetzt erstmal schöne Musik, wünschen dazu einen sonnigen Start in diesen Donnerstag. Es ist kurz vor 6:30.
1: Schönen guten Morgen.
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0: 4:30 jetzt. Wir schauen mal ganz kurz da draußen. Miri, bitte.
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3: Einen schönen guten Morgen. Ich glaube, unser Micha Klein hat wirklich einen sehr guten Draht zu dem, der das Wetter macht da oben. Herrliches Wetter heute. Sonnenschein, 23, 24 Grad die Höchstwerte. Paar lockere Wolken, die ab und zu mal durchziehen. Und auf den Straßen hat uns der Thomas einen neuen Blitzer gemeldet. Und zwar Max-Liebermann-Straße stadteinwärts, der Superblitzer.
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0: Basta.
1: Basta, genau. Darauf haben wir gewartet. Schönen guten Morgen. Und wir haben auf ihn gewartet. Auf unseren Chef-Meteorologen. Auf unseren Wetter-Wettermann Micha Klein. Moin, Micha.
2: Das ist aber nett. Morgen.
1: Hallo. Weißt du, was in 14 Tagen beginnt?
2: Die Fußball-WM.
1: Jawohl, die Fußball-Weltmeisterschaft. Jetzt gibt es ein Trainingslager. Gestern Trainingscamp in Herzogenaurach für die deutsche Fußballnationalmannschaft. Und da gab es ein bisschen Ärger. Sportdirektor Rudi Völler hat gemeckert, weil die Spieler, die haben den Fans, da warten ja immer Fans. Gibt ja so die Hardcore-Fans, die da hinfahren, so, siehst ja dann immer so diese Menschentrauben und die wollen dann Autogramme. Und die meisten Spieler sind einfach in ihren dicken Autos vorbeigerauscht. Ja, so ein Erlebnis hatte ich gestern auch.
2: Bei was?
1: Einfach vorbeigerauscht im dicken Auto und zwar mein DPD-Paketbote. Ich hab gewartet und dann kannst du so Tracking machen und ihre Sendung kommt zwischen 14 und 15 Uhr. Da hatte ich ja dann Feierabend hier mit meiner kleinen Morgensendung und ich habe auf ein Jackett gewartet für eine Veranstaltung, auf das ich mich auch gefreut habe und das ich auch gebraucht hätte. Und ja, 15 Uhr geht vorbei, 15:15, es wird 3:30, es wird 4:00 und auf einmal kommt die Nachricht, ich habe sie leider nicht angetroffen.
2: Ach, wie schön. Ja, schade.
1: Ich war aber die ganze Zeit zu Hause und habe gewartet auf diesen Heini.
2: Ja, jetzt hat er dich gesucht. Weil du
1: ja, ja, genau. Ich habe sie nicht angetroffen. Ist einfach weitergefahren. Sagst du ja. Naja. Wie sind wir drauf gekommen? Ach so, wegen der Spieler, ja, die auch einfach in ihren Autos vorbeigerauscht sind gestern.
2: Das hatte ich schon. Also, aber nicht mit DPD. Das ist ja Billigzeugs. Ich habe es mit DHL Express gehabt, wo du dann irgendwie 35 Euro, weil es auch noch schnell gehen musste, und dann vorbeigefahren. Schade, keiner zu Hause. Ja, alle haben da gewartet.
1: Alle stehen da.
2: 35 Euro
1: keiner
2: für den
1: da. Pack. Ja. Und dann sind die noch so unverfroren und schreiben dir das, ne? Oh, ich habe sie leider nicht angetroffen. Aber das machen die wahrscheinlich. Das machen die dann für 10, 12 Adressen, die nicht schaffen, irgendwie, ne? Und dann, zack, setzen die Nachricht ab. Naja, sehr traurig. Aber wir leiden trotzdem mit euch bei dieser Hitze. Möchtest du auch nicht machen, den Job?
2: Nee, ich habe da auch völlig Verständnis für, aber dann, ja, also so dann auch nicht, ne?
1: Und immer Termindruck und machen. Oh, ne.
2: Ich muss ja auch jeden Morgen aufstehen, Mensch.
1: Ja, klar. Ja. Und das Wetter ansagen, dass heute auch wieder ein schönes Wetter wird.
2: Ja, aber ich jetzt in dem Fall, André, ich habe dich nicht angetroffen. Ich konnte den Sommer nicht bei dir abgeben.
1: Okay.
2: Also heute schönes Wetter. Und ich glaube, das ist auch heute so ein Wetter, auf das sich viele einigen können, dass sie es ganz gut finden. Erstens sonnig, zweitens trocken, drittens wenig Wind und viertens nicht ganz so warm, aber im angenehmen Bereich. Das heißt so, was um 22 Grad, also das, was man zu Hause auch immer gerne im Wohnzimmer hat, bis so 23, 24 Grad in der Spitze. Und trockene Luft, viel Sonnenschein. Also, glaube ich, ein schöner Tag, ja.
1: Ja, morgen wieder ein bisschen heißer.
2: Genau, morgen wird es wieder ein bisschen wärmer, also über 24, 25 Grad. Das könnte sogar stellenweise so Richtung 28, 29 gehen. Und dann in der Nacht zum Samstag passiert ein bisschen was. Da kommt ein Tiefausläufer, beziehungsweise sind auch schon mal dicke Quellwolken, die sich tagsüber am Freitag in der sehr schwülwarmen Luft im Westen gebildet haben, im Westen Deutschlands. Kommen dann in der Nacht zum Samstag bei uns an. Das heißt, da sind Schauer, vielleicht auch nochmal ein Gewitter möglich. Danach ist es etwas niedriger in den Temperaturen, aber ein bisschen drückender, feuchter, schwüler. Und auch am Sonntag gibt es dann so ein Hin und Her aus Sonne und Wolken bei sommerlichen Temperaturen. Das werden auch nochmal wahrscheinlich so bis 24, 25 Grad.
1: Okay, also es bleibt uns der Sommer erhalten. Jetzt gibt es erstmal noch eins, Micha.
2: Ich bin hier. Du triffst mich an.
1: Dann kriegst du dein Käffchen jetzt. Also.

0: 13 vor 7. Schönen guten Morgen. Heute streiken die Mitarbeiter der Postbank. 8% mehr Geld fordern die Banker zuzüglich Zinsen. Was sonst noch wichtig ist und wichtig wird, erfahren Sie auch gleich bei uns.
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11: Mit Florentin Oesterle, schönen guten Morgen. Die Leipziger Stadtverwaltung arbeitet nach der Amokfahrt Anfang Mai intensiv an einem neuen Sicherheitskonzept. Über die aktuelle Entwicklung hat Oberbürgermeister Burkhard Jung gestern Abend in der Stadtratssitzung informiert. Frank Selig hat die Sitzung verfolgt.
12: Das neue Konzept soll bis zum Herbst stehen. Man könne sowas nicht in 3-4 Wochen machen, erklärte Jung. Man müsse sich alles gezielt anschauen und eine vernünftige Balance zwischen Sperren und Zugänglichkeit finden. Bis dahin sollen alle Zufahrten zum Markt und zur Grimmerschen Straße bis auf Weiteres dauerhaft mit Pollern abgeriegelt bleiben bzw. noch werden.
11: In vielen Krankenhäusern wird heute gegen geplante Einsparungen im Zuge der Gesundheitsreform protestiert. Auch im Herzzentrum Leipzig sowie im Leipziger Helios-Park-Klinikum. Im Uniklinikum sind die Proteste für nächste Woche angekündigt. Die Gewerkschaft Verdi und Klinikträger befürchten erhebliche Verschlechterungen von Versorgungsqualität und Arbeitsbedingungen. Die Leipziger Linksextremistin Lina E. kommt vorzeitig aus der Haft frei. Der Bundesgerichtshof hat eine Beschwerde des Generalbundesanwalts gegen die Bewährung abgelehnt. Ein Gutachten bescheinigt der mittlerweile 31-Jährigen eine günstige Prognose, weil sie sich glaubhaft von ihrer früheren Gewaltbereitschaft losgesagt habe. Lina E. war 2023 wegen ihrer Beteiligung an brutalen Überfällen auf vermeintliche Rechte zu einer Haftstrafe von gut 5 Jahren verurteilt worden. Heute ist Internationaler Tag der Frauengesundheit. Bundesgesundheitsministerin Wagen nimmt das zum Anlass, schnelle Fortschritte bei dem Thema zu fordern. Den Funke-Medien sagte sie, Frauen verdienten eine medizinische Versorgung, die ihr Geschlecht besser berücksichtige. Viel zu lange sei ignoriert worden, dass Frauen andere gesundheitliche Beschwerden und Symptome haben als Männer. Die Spannung steigt. Heute Abend steht für die Fußballer von Lok Leipzig das Aufstiegsrelegations-Hinspiel an. Zu Gast sind die Würzburger Kickers. Lok-Trainer Jochen Seitz.
13: Ab dem Wochenende haben wir uns intensiv um Würzburg gekümmert. Haben wir dann auch geguckt, wie Würzburg mit Ball gegen Ball spielen, das übliche Prozedere. Und dann auch wirklich gut vorbereitet sein, wo dann die Hütte brennen muss und wir alles in die Waagschale reinwerfen müssen. Es wird ein hochinteressantes Spiel, denke ich. Sehr intensives Spiel und dann soll eine bessere gewinnen.
11: Nach dem verpassten Aufstieg letztes Jahr will die Loksche nun hoch in die dritte Liga. Anpfiff ist um 19 Uhr.
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15: Einen schönen guten Morgen. Ja, herrliches Wetter bei uns in Leipzig. Die Temperaturen, die gehen auf 24 Grad rauf. Viel Sonnenschein gibt's. Nur ein paar lockere Wolken, die vielleicht im Laufe des Tages mal durchziehen können. Morgen das Wetter auch ein Träumchen. Badewetter vom Allerfeinsten. 30 Grad sogar die Höchstwerte. Dazu gibt's auch viel Sonnenschein. Und gucken wir noch auf die Straßen. Da haben wir einen Unfall auf der A9 Richtung Berlin zwischen Schkeuditzer Kreuz und Halle. Aktuell ist die Autobahn dort gesperrt. Es staut sich. Und ansonsten ist uns nur ein Blitzer gemeldet worden auf der Maximilianallee stadtauswärts an der Aral und noch einer auf der Max-Liebermann-Straße stadteinwärts, der Superblitzer.
16: Ja, danke schön, Miri.
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18: Es ist Donnerstagmorgen. Yeah. 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
16: Ja, guten Morgen erstmal.
19: Sie sind nicht sie.
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20: Also von so leichten Büchern ist es eine 9.
16: Dann verschenken wir Ihnen das Buch. Verschenken wir Ihnen das Buch jetzt.
21: Was davon abgesehen heute sonst noch wichtig ist und wirklich wichtig ist und wirklich überall wichtig wird. Mensch, was ist denn los?
22: Das ist das Schöne. Man weiß vorher nie, wann was Komisches passiert in dieser Show.
23: Ist was Komisches passiert?
22: Ja.
23: Dumm, dass man es nicht weiß.
20: Das ist seltsam, ne?
16: Ja, jetzt sagen wir einfach nochmal guten Morgen und Mensch, macht was aus diesem Donnerstag. Es ist der 28. Mai, da kommt nie wieder dieser 28.05.2026. Ach, und es wird so schön. Also, genießt es und lasst es krachen. Chaga.
20: Ja, Chaga.
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0: Guten Morgen allerseits. Es ist 7:03 jetzt.
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2: Ich bin Oliver Heinze und freue mich, denn der Lehrer ist zurück.
3: Guten Morgen, Herr Lehrer.
2: Der Leipziger Schauspieler Hendrik Durin kehrt heute Abend als der Lehrer Stefan Vollmer zurück auf die RTL-Bildschirme. Um 20.15 Uhr werden die ersten 3 Folgen der 6-teiligen neuen Staffel ausgestrahlt.
4: Ich vermisse seit längerer Zeit immer mehr verantwortliches Fernsehen, verantwortliche Streaming-Formate. Geile Unterhaltung, ja, aber da ist keine Kernbotschaft mehr da. Und das ist das A und O von Fernsehen. Und dazu trägt der Lehrer bei. Das ist verantwortlich inklusive geil. Was man sich angucken kann.
2: Gedreht wurde übrigens hier bei uns in Leipzig.
4: Es hat objektive Gründe, es hat auch subjektive Gründe. Was Schönes, es ist relativ Wurst, wo die Schule steht.
2: Trotzdem, für Durin war das sehr gewöhnungsbedürftig.
4: Ich habe gedacht, zu Hause drehen, von zu Hause zur Arbeit gehen, das ist komisch. Das fühlt sich nicht an wie Arbeit. Also ich musste mich daran gewöhnen, jetzt bin ich total d'accord damit.
2: Schließlich lieben wir ja alle Leipzig.
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0: Taylor Swift. Ja, und sie war ja die Taylor Swift der 80er, könnte man fast so sagen. Also nicht du, also du bist ja unser Chefmeteorologe, Micha Klein.
1: Ja,
0: guten Morgen. Morgen. Ihnen oder euch am Radio auch einen schönen guten Morgen. Ja, die Taylor Swift der 80er hat heute Geburtstag. Kylie Minogue wird 58. Ah. Happy Birthday. Ja. Und wir kommen zum kleinen Quiz mit Micha Klein, das darüber entscheidet, wer im Anschluss an den Wetterbericht das Käffchen ausgibt. Kylie Minogue hat ja nun schon eine Menge erlebt in ihrer Karriere, hat schon viel gemacht, hat aber auch eine Ehrendoktorwürde. Ja, also praktisch Frau Dr. Minogue. Ja, so muss man sie ansprechen.
1: Frau Dr. Minogue, heute komme ich mal mit meinem Wein.
0: Genau. Ehrendoktorwürde für Verdienste. Also wofür hat sie diese Ehrendoktorwürde bekommen? Für Verdienste in A, der Musikwissenschaft, B, der Geisteswissenschaft oder C, der Gesundheitswissenschaft?
1: Ah, ich habe eine Idee.
0: Ja.
1: Also ich habe ja keine Ahnung, aber Ideen habe ich viele.
0: Aber Ideen.
1: Also Musikwissenschaft, ich glaube, sie ist ja Sängerin. Also sie schreibt ja, glaube ich, nicht selbst und produziert nicht selbst und so weiter. Deswegen würde ich das mal ausschließen. Geisteswissenschaft, ich möchte jetzt, also da möchte ich jetzt nicht so, nein. Nee, ich glaube, das ist eine sympathische. Die ist auch nicht blöd oder so.
0: Nein, aber ich glaube, sie wurde jahrzehntelang als singender Wellensittich bezeichnet. Ja, wirklich, ganz offiziell.
1: Also ich habe mich nie näher mit ihr beschäftigt, die erschien mir aber immer ganz sympathisch.
0: Ja, ist sie ja auch, na klar. Ja.
1: Deswegen, aber ich habe jetzt auch
0: hat viel
1: gehört.
0: Bewegt, hat sich jahrelang übrigens mit Kylie Jenner gestritten, das weißt du.
1: Ach, ja, das ist schon mal
0: sein. Ja, weil es gibt doch irgendwie Kylie, also Kylie hat ja irgendwie Modemarken und ach, was weiß ich, was sie alles macht und Schmuck und das hat ja die andere Kylie auch.
1: Ja,
0: weißt du? Da haben sie sich ewig gestritten um die Markenrechte für den Vornamen Kylie.
1: Ach, und wenn ich jetzt so einen Türkeil einführen würde, genau, man so drunter schieben kann, und den nenne ich Kylie, dann kriege ich auch Ärger.
0: Dann kriegst du richtig Ärger. Also, Frau Dr. Minogue, wofür hat sie den Doktor, also den Ehrendoktortitel? Musikwissenschaft, Geisteswissenschaft oder Gesundheitswissenschaft?
1: Ja, meine Idee ist die, weil die Kylie hatte mal Krebs. Glaube nicht nur einmal sogar. Und ich könnte mir vorstellen, dass sie sich da dann sehr eingesetzt hat für Früherkennung und so weiter. Und deswegen, vielleicht ist es dann doch tatsächlich Gesundheit.
0: Also du nimmst Gesundheitswissenschaft.
1: Ich würde Gesundheitswissenschaft nehmen,
0: ja. Kylie Minogue bekam für ihre Aufklärungs- und Sensibilisierungsarbeit im Zusammenhang mit Brustkrebserkrankungen den Ehrendoktor, jawohl. Das ist richtig und du hast es ja schon genau beschrieben. Sie selbst war zweimal erkrankt und hat das zweimal gut überstanden. Und heute, wie gesagt, feiert sie ihren 58. Geburtstag und Micha Klein bekommt ein Käffchen ausgegeben.
1: Glückwunsch, ja. Also an mich.
0: Ja, an dich. Das war, du hast ja immer falsch gelegen jetzt in den letzten Tagen. Guck mal, heute hat es mal geklappt. Obwohl, nee, gestern warst du, glaube ich, auch. Ich weiß gar nicht, was wir gestern hatten.
1: Gestern
0: ist egal. Gestern.
1: Ja, wenn es um Geisteswissenschaft und Musik geht, dann.
0: Genau, das ist, was so lange zurückliegt. Micha, das Wetter, nicht von gestern, sondern von heute. Es wird schön, ähnlich wie gestern.
1: Genau, ähnlich wie gestern. Angenehm, sonnig und alles trocken. Auch keine Schauer oder Gewitter großartig irgendwas in Sicht, sondern alles sehr entspannt. Aber entspannt sind auch die Temperaturen. Nicht mehr ganz so warm, aber im Sommerbereich, also im Sommerlichen muss man sagen. Wir bleiben meistens unter der 25-Grad-Marke. Eher sowas um 22 Grad. Dass da irgendwo vielleicht mal die 24 auftauchen, ist aber heute auch durchaus möglich.
0: Ja, wie geht's dann weiter?
1: Wieder wärmer und teilweise drückend warm. Also morgen können schon über 24, 25 werden und vor allem dann zum Abend hin auch ein bisschen schwüler. Insbesondere im Westen Deutschlands bilden sich dann schon mal Schauer und Gewitter und da könnte uns dann am Abend, in der Nacht zum Samstag die Überreste erreichen. Deswegen vielleicht eine unruhigere und auch eine wärmere, eine feuchtere Nacht. Am Samstag selbst sind die Temperaturen dann wieder ein bisschen niedriger, eher so um 25 Grad. Sonntag ein Hin und Her aus Sonne und Wolken. Lange Zeiten trocken, aber gerade abends und dann am Montag, da sind dann wieder kräftigere Schauer, auch Gewitter möglich.
0: Alles klar, Micha. Dann gebe ich jetzt ein Käffchen aus.
1: Sehr gerne, nehme ich
0: auf
1: das an.
0: Auf dich und auf Kylie Minogue.
1: Ja. Yeah.
0: 58. Geburtstag und ich würde sagen, das ist uns doch mal ein Song von ihr wert. Das ist hier ihr Comeback-Song, glaube ich, gewesen. Hat ihr großes Comeback gefeiert in den 2000ern. Und Micha, wir hören uns später nochmal.
1: Sehr gerne, machen wir das.
0: Jetzt 7:15 Uhr, 7:15, 7:15. Guten Morgen.

0: Ja, dann mal einen schönen Donnerstagmorgen. Heute treffen sich die EU-Außenminister auf Zypern. Man will den Druck auf Russland weiter erhöhen. Ein Sonderbeauftragter für Friedensverhandlungen, wie ihn Putin ins Spiel gebracht hat, lehnt die EU erstmal ab. Unterdessen eskaliert der Krieg immer weiter und nicht nur der Krieg in der Ukraine. Da stellt sich doch immer wieder die Frage, wie es möglich ist, dass wir Menschenwesen, die wir doch eigentlich grundgut sind, die als einzige Spezies im Tierreich vor Scham erröten, dass wir von Gestalten angeführt werden, die vollkommen schamlos sind. Naja, aber wir bleiben mal zuversichtlich. Am Ende setzt sich das Gute immer durch, also hoffentlich. Und was heute sonst noch wichtig ist und wichtig wird, das erfahren Sie auch gleich bei uns in den Nachrichten.
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12: Mit Florentin Oesterle, schönen guten Morgen. Bundesweit protestieren heute Beschäftigte in Krankenhäusern gegen die Sparpläne im Gesundheitswesen. Bei uns in Leipzig am Herzzentrum sowie im Parkklinikum. Anlass sind die Pläne der Bundesregierung zur Stabilisierung der Beitragssätze in der gesetzlichen Krankenversicherung. Wirtschaftsminister Dirk Panther soll der SPD-Kandidat für die Leipziger Oberbürgermeisterwahl im kommenden Jahr werden. Das will die LVZ aus Parteikreisen erfahren haben. Burkhard Jung tritt mit 68 Jahren nicht nochmal an. Zum Internationalen Tag der Frauengesundheit fordert Gesundheitsministerin Warken bessere medizinische Versorgung für Frauen. Krankheiten und Medikamente würden noch immer zu oft nur an Männern erforscht, mit Folgen etwa bei Symptomen und Dosierungen. Und das zweite Jahr in Folge kann Lok Leipzig in die dritte Liga aufsteigen. Heute Abend im ausverkauften Bruno-Plache-Stadion das Relegationshinspiel gegen die Würzburger Kickers. Die Entscheidung fällt dann kommenden Montag in Würzburg.
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14: Die Vögel zwitschern wie verrückt heute Morgen. Einen wunderschönen Donnerstag für Sie. Das Wetter sind Träumchen bei uns in Leipzig. 24 Grad die Höchstwerte. Viel Sonnenschein gibt's heute. Nur ein paar lockere Wolkenfelder, die ab und zu mal durchziehen können. Morgen der Tag, der wird sonnig und vor allem heiß. Also Badeklamotten nicht vergessen, wenn's ins Büro oder die Schule geht. Denn es geht auf bis zu 30 Grad rauf morgen. Und auf den Straßen, da haben wir einen Unfall und eine Sperrung A9 Richtung Berlin zwischen Schkeuditzer Kreuz und Halle. Und dann haben wir noch einen Blitzer, und zwar auf der Maximilianallee stadtauswärts, Max-Liebermann-Straße stadteinwärts und B107 aus Schmölen Richtung Grimma.
0: Ja. Dankeschön, Miri.
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16: Wo seid ihr?
17: Irgendwo müssen die noch stecken.
18: Ich rieche sie.
0: Oh, ich rieche sie. Jennifer Lopez spricht im Fernsehen gerade über den besten Kuss ihres Lebens. Und zwar mit, wie heißt der Typ? Goldstein.
19: Keine Ahnung.
0: Der Schauspieler. Sie stellt ihren neuen Film, Brett Goldstein. Oh. Sie stellt gerade ihren neuen Film vor.
19: Mhm. Mhm. Office Romance.
0: Was, wie heißt Büro, es?
19: Office Romance, Büro-Romance, oder?
0: Ah,
19: oh, guck mal, da knutschen sie.
0: Da wird's geknutscht und ja. J-Lo ist vollkommen hin und weg.
19: Ja, es muss aber auch, ich meine, als Mann, stell dir mal vor, du hast da irgend so eine Szene und weißt genau, du musst jetzt J-Lo küssen.
0: Mhm.
19: Das ist schon irgendwie, oder?
0: Und dann hat die vielleicht Mundgeruch.
19: Ach, dann
0: oder so,
19: Quatsch.
0: Aber ist es doch nicht.
19: Also, ne? Warum soll die denn Mundgeruch haben?
0: Oder er, oder was auch immer.
19: Naja, ach Mensch.
0: Wie auch immer, der
19: so.
0: Beste Kuss ihres Lebens. Die beste Entscheidung ihres Lebens, also ich sag mal, ihres Donnerstags zumindest, bisher, jetzt um 7:54, die beste Entscheidung haben sie auch schon getroffen. Sie sind nämlich bei uns gelandet. Sie wissen, hier ist das Programm mit Mehrwert. Ja, also man muss sich ja gut riechen können. Das ist ja ganz wichtig, nicht nur beim Küssen. Und da kommen wir jetzt mal zum Thema Parfüm.
19: Parfum. Ja, aber nämlich eine ganz süße Frage gekriegt, und zwar von der Familie Vogt. Die Mama Anja hat uns geschrieben, der Felix ist 8 Jahre alt, der Sohnemann, und er möchte gerne wissen, woraus eigentlich Parfüm besteht, also wie der Duft in die Flasche kommt. Die Antwort auf diese Frage, die gibt's gleich.
13: Ja. 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

0: So, es ist ganz genau 19:30. Nochmal einen wunderschönen guten Morgen. Und die Frage, wir hatten es gerade eben schon besprochen, die Frage vom Felix, 8 Jahre alt, wie kommt der Duft in die Flasche? Also es ging um das Thema Parfüm und gut riechen, ja gerade jetzt im Sommer bei diesen Temperaturen. Also wie hängt das zusammen? Unser Lehrerkind Christine kennt natürlich die Antwort.
1: Schlau gemacht, 19:30.
2: Also wie kommt der Duft in die Flasche? Das ist eine echte Wissenschaft. Wir machen mal die Kurzform. Zuerst werden ganz feine Duftöle mit reinem Alkohol und ein bisschen Wasser vermischt. Ein Duft setzt sich aus der ersten schnell verfliegenden Kopfnote, der eigentlichen Herznote und der lang anhaltenden Basisnote zusammen. Das alles muss harmonisch aufeinander abgestimmt werden. Dafür braucht der Parfümeur ein feines Näschen. Deshalb werden Parfümeure auch liebevoll Nasen genannt. Nach dem Mischen dieser ganzen Duftstoffe müssen die dann reifen. Das ist die sogenannte Mazeration. Dieser Prozess kann mehrere Wochen oder sogar Monate dauern. Und dann wird die Flüssigkeit gefiltert, in Flakons abgefüllt und luftdicht verschlossen. Und schwupps, der Duft ist in der Flasche. Die Duftkonzentration bestimmt übrigens die Bezeichnung. Im Eau de Toilette sind bis zu 9% Duftöl, im Eau de Parfüm bis zu 14%. Und richtig reines Parfüm enthält 15 bis sogar 30% Duftöl.
1: Schlau gemacht 19:30. 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

0: Ja, 7:35 jetzt. Guten Morgen.
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3: Ja, ein wunderschöner Tag bei uns in Leipzig. Und auf den Straßen haben wir einen Stau auf der A9 in Richtung Berlin zwischen Leipzig-West und Wiedemar. Und geblitzt wird auf der Maximilianallee auswärts, der Max-Liebermann-Straße einwärts und der B107 aus Schmölen in Richtung Grimma. Danke fürs Melden, gute Fahrt, schönen Tag.
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0: Red Eyes. Neu von Loy. Ja, die roten Augen. Vielleicht sind sie noch ein bisschen rot jetzt so früh am Morgen, 8 Minuten nach 7:30. Aber das wird, ja. Der Tag hat ganz, ganz viele Entfaltungsmöglichkeiten. Es wird nämlich ein schöner Tag. Und ja, es heißt ja auch so schön, der Morgen macht den Tag. Und dann geht das schon mal gut los hier mit unserem Chefmeteorologen Michael Klein. Guten Morgen, Michael. Wir hatten in 14 Tagen, hatten wir vorhin schon herausgearbeitet, in 14 Tagen beginnt die Fußball-Weltmeisterschaft.
1: Ja.
0: Deutsche Fußball-Nationalelf hat jetzt ihr Trainingslager bezogen, ihr Trainingscamp in Herzogenaurach. Kennst du die Geschichte mit dem Weimarer Land?
1: Nee.
0: Kennst du nicht? Die wollten ja dem Osten was Gutes tun eigentlich. Und da gibt es ein Ressort im Weimarer Land. Die haben alle Trainingsbedingungen, also wirklich optimal. Und da können die auch gut trainieren und gut schlafen und so weiter. Und da hat die deutsche Fußballnationalmannschaft einen Vertrag gemacht dort mit dem Betreiber. Und die haben sich riesig gefreut. Jawohl, DFB-Team trainiert jetzt in Weimar, also in der Nähe von Weimar in Thüringen. So, jetzt hat aber der Deutsche Fußballbund bekannt gegeben, dass daraus nichts wird. Die Männerauswahl wird die Reservierungen dort nicht wahrnehmen. Wisst ihr warum?
1: Nee.
0: Wegen Finanzamt.
1: Wieso? Ja,
0: das Finanzamt hat dort, also da gibt es einen Platz logischerweise, einen Fußballplatz. Ja. Und das Finanzamt hat dort die tägliche Platzmiete wohl auf 11.000 Euro festgesetzt. Täglich, oh. 11.000.
1: Ja.
0: Also das haben sie so fiktiv gemacht. Und da hat jetzt der Betreiber gesagt, wenn ich das versteuern muss, dann rechnet sich das alles nicht mehr. Ja, das geht nicht. Ja. Also ihr könnt das nicht machen. Aber das Finanzamt sagt, nö, das ist so. Die machen ja solche Geschichten. Ja, also du kennst das, wenn du mir jetzt zum Beispiel ein Wohnrecht in deinem Haus einräumst. Ja, du sagst jetzt, nee, du kannst jetzt sagen, Ante, ja, du kannst ja gratis wohnen, Leben lang. Dann schätzt das Finanzamt, dass ich monatlich Miete, jetzt so mal in Höhe von 800 Euro spare, macht dann im Jahr ca. 10.000 Euro. Dann gucken die in die Tabelle, wie alt ist der Ante jetzt? Aha, also 40 Jahre hat er statistisch noch zu leben. Das heißt, die gehen dann davon aus, dass du mir, also diese 10.000 Euro im Jahr mal 40, dass du mir 400.000 Euro schenkst und die muss ich dann versteuern.
1: Okay.
0: Also ne, so ist das halt. Und so ähnlich verhält sich es dort bei diesem Platz. Und da sagt der Betreiber, dann rechnet sich das nicht mehr. Und deswegen haben die den Vertrag jetzt erstmal auf Eis gelegt. Vielleicht ja nächstes Jahr, wenn das Finanzamt sich da wieder einkriegt. Aber das ist schon interessant, ne?
1: Ja, vor allem, wie du auch so einen Regler einfach hochschieben kannst. Ne? Und sagen kannst, ach, ist es 5 Euro wert oder ist es 10.000 Euro wert oder was? Hm. Interessant.
0: Ja, siehst du. Micha, was ist denn das Wetter heute wert? Leg mal einen Wert fest.
1: Oh, das ist eine gute Frage. Hm. Also das ist ja schwer zu beziffern, weil man kann es ja auch nicht beeinflussen. Aber tatsächlich wären manchmal die Menschen durchaus bereit, das haben wir in der Umfrage mal irgendwann mal gemacht, wenn jetzt so lange mieses Wetter ist und dann gibt es einen Sommertag, dann würden sie Geld dafür ausgeben, wenn es den Sommertag gäbe.
0: Aha.
1: So, also heute, glaube ich, ist ein Tag, für den auch einige Geld bezahlen würden, denn es ist freundliches, nettes, sonniges Wetter und dazu auch nicht allzu warm, das heißt nicht zu heiß, wollte ich sagen, sondern angenehm warm, so bei 22 bis 24. Grad und ja, mit wenig Sonnenschein, mit wenig Wind und wenig Wolken und viel Sonnenschein.
0: Viel Sonnenschein, ja, genau.
1: So rum wird es nämlich dann nett und angenehm.
0: Mhm. Wie geht's dann weiter? Morgen wieder heiß?
1: Tatsächlich heißer und auch ein bisschen drückender zum Abend hin. Wir werden temperaturmäßig über 25, 26 Grad liegen. Das könnte stellenweise sogar in Richtung 30 gehen und vor allem sich auch noch wärmer und heißer anfühlen, weil auch morgen wieder die Sonne fast ununterbrochen scheint. Allerdings im Nordwesten Deutschlands bilden sich zu dem Zeitpunkt schon Schauer und Gewitter. Und die können uns dann in der Nacht zum Samstag erreichen. Samstag selbst ziehen sie wieder ab. Das heißt, vor allem nachmittags wieder schöner, freundlicher, sonniger, sommerliche Temperaturen und am Sonntag auch so ein Hin und Her, mal Sonne, mal Wolken, aber warm.
0: Okay, also der Sommer bleibt uns erhalten.
1: Jo, auf jeden Fall.
0: Und da gibt es jetzt erstmal noch eins, steuerfrei oder ist das irgendwie ein geldwerter Vorteil, wenn ich da jetzt hier ein Käffchen ausgebe?
1: Oder zählt es zur Gratifikation? Kann ich den Bonus absetzen oder was ist das?
0: Ach, Micha, wir machen ein Käffchen.
1: Grundnahrungsmittel.
0: Ja, genau. Und dazu noch ein bisschen Sommermucke von Inner Circle und wir hören uns gleich nochmal, ja?
1: Gerne, bis dann.

0: Es ist Sommer, bei uns heute relativ gemäßigt. Wir haben es gerade gehört von Micha Klein. In Italien dagegen gerade Hitzewelle, aber so richtig. Das italienische Gesundheitsministerium ruft heute für Rom, Florenz, Bologna und Turin die höchste Hitzewarnstufe aus. Also dort herrscht Alarmstufe Rot, Hitzealarm. Was hier bei uns heute sonst noch wichtig wird und wichtig ist, das erfahren Sie auch gleich in den Nachrichten.
1: Mit

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16: Mit Florentin Oesterle, schönen guten Morgen. Aufstand der Krankenhausmitarbeiter. Heute wird in vielen Kliniken bundesweit gegen die geplanten Einsparungen bei der Gesundheitsreform für stabile Beitragssätze protestiert. Auch im Herzzentrum Leipzig und im Leipziger Parkklinikum. Das Uniklinikum will dann nächste Woche nachziehen. Oliver Heinze mit den Hintergründen.
17: Die Gewerkschaft und Klinikträger befürchten große Verschlechterungen bei der Versorgung der Patienten und den Arbeitsbedingungen der Mitarbeiter. Kritisiert wird insbesondere die stärkere Deckelung der Ausgaben, etwa bei Tarifsteigerungen. Anstelle von Kürzungen werden daher nun grundlegende Reformen zur Stabilisierung der Krankenhäuser gefordert.
16: Gestern Abend ist es auf der A9 bei Leipzig Richtung Berlin zu einem schweren Unfall gekommen. Gegen 8:30 fuhr ein Autotransporter ungebremst auf einen Lastwagen auf. Der Fahrer wurde dabei schwer verletzt und musste von der Feuerwehr aus dem Fahrzeug befreit werden. Ein Rettungshubschrauber brachte den Mann ins Krankenhaus. Wie es zu dem Unfall kommen konnte, ermittelt jetzt die Polizei. Wirtschaftsminister Dirk Panther soll in die großen SPD-Fußstapfen von Leipzigs Oberbürgermeister Burkhard Jung treten. Eine Findungskommission der Partei hat ihn als Kandidat für die OB-Wahl im kommenden Jahr ausgewählt und dem Stadtverband vorgeschlagen. Das will die LVZ aus SPD-Kreisen erfahren haben. Heute berät der Stadtvorstand über den Vorschlag. Neue Staufalle auf der A72 südlich von Leipzig. Die Autobahn ist jetzt überraschend zwischen den Anschlussstellen Geithain und Borner Nord bis Anfang September auf eine Fahrspur reduziert. Grund sind Bodenuntersuchungen, wie die zuständige Autobahngesellschaft mitgeteilt hat. Auf dem Abschnitt haben sich in den letzten Jahren starke Bodenwellen und gefährliche Unebenheiten gebildet. Das soll nun in den nächsten Monaten genauer untersucht werden. Wer sich heute in einer Postbankfiliale persönlich oder auch über ein Postbank-Callcenter am Telefon beraten lassen will, der muss länger warten als sonst. Die Gewerkschaft Verdi hat die Beschäftigten zum Warnstreik aufgerufen. Damit soll der Druck in den laufenden Tarifgesprächen erhöht werden. Lea Matschuat berichtet.
3: Für die etwa 9.000 Beschäftigten bei der Postbank verlangt Verdi 8% mehr Geld, mindestens aber 300 Euro pro Monat. Und um den Druck zu erhöhen, werden Postbankbeschäftigte heute auch bei der Hauptversammlung der Deutschen Bank in Frankfurt-Main protestieren. Die Postbank gehört zur Deutschen Bank.
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12: Einen wunderschönen Donnerstag für Sie. Das Wetter ist ein Träumchen bei uns in Leipzig. 24 Grad die Höchstwerte, viel Sonnenschein gibt's heute. Nur ein paar lockere Wolkenfelder, die ab und zu mal durchziehen können. Morgen der Tag, der wird sonnig und vor allem heiß. Also Badeklamotten nicht vergessen, wenn es ins Büro oder die Schule geht. Denn es geht auf bis zu 30 Grad rauf morgen. Und auf den Straßen, da haben wir ein paar Blitzer. Maximilianallee stadtauswärts an der Aral-Tankstelle. Noch einer vom Thomas, Max-Liebermann-Straße stadteinwärts. Der Superblitzer und B107 aus Schmölln kommt in Richtung Grimma. Und Ihre Meldung gerne kostenlos an die 03x800 und die 4. Ja,
18: Dankeschön, Miri.
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21: Ach ja.
22: Oh ja. Na ja, Mensch, da kann's ja losgehen, oder?
20: Und ja, ach, so ja. Ein gutes Stichwort. Bei uns heißt es doch gerade, trau dich im Mai, sagen Sie ja zur Liebe. Es geht um 1000 Euro. Mehr dazu gleich. Oh.
22: Liebe oder? Ist ja nicht käuflich, nicht wirklich. Nein, ja, aber nein. Wie das alles zusammenhängt, ja. Und manchmal, ja, kann man ja mit Geld ein bisschen nachhelfen. Also, lass es sich überraschen, bleiben Sie dran. Jetzt erstmal einen schönen guten Morgen.
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22: Es ist nicht erwiesen, dass Geld die Liebe verdirbt. Ja. So. Okay. Aber das Gegenteil natürlich auch nicht. Ja, also, jetzt. Schönen Donnerstag mit Rednecks. 5 Minuten vor 8.

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1: Ja.
2: 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Oh.
1: Ja, wirst du.
2: Naja, schön.
1: Die Liebe wird die Welt retten am
2: ja.
1: Ende.
2: Ja.
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0: Wurde vor 40 Jahren der Disco Fox getanzt. Ja, eins, zwei Tipp hier. Eins, zwei Tipp. Kennst du mich, ja?
1: Kenn ich, aber warst ja
0: ein Baby, ja, oder? Warst ja ein Kleinkind. Eins, zwei Tipp, New Order. Da gab's noch nicht Germany's Next Topmodel. Nee, da gab's sowas noch nicht. Obwohl, warte mal, Ende der 80er, Mitte der 80er, da ging das so langsam los mit den Castingshows, oder?
1: Ich glaube, das kam viel später. Kam das nicht Ende der 90er
0: später?
1: Oder so?
0: Ja. Aber hier diese Boybands, die dann in den 90ern, also Anfang und Mitte der 90er so aufkamen, die wurden doch auch alle schon gecastet.
1: Ach stimmt, hier so Broses und so weiter.
0: Eben,
1: ne?
0: Eben.
1: Das habe ich nicht mit, da war ich zu klein.
0: Ah, und Ihnen am Radio jetzt erstmal einen wunderschönen guten Morgen. Und Sie haben so ein Glück, dass Sie bei uns gelandet sind heute Morgen hier und bei unserem Chefmeteorologen Michael Klein. Sie haben so ein Glück, weil gleich verraten wir Ihnen die Gewinner von Germany's Next Topmodel. Das wird doch morgen eigentlich erst ausgestrahlt. Aber wir wissen es. Ja, ich weiß jetzt schon. Ja, es wurde geleakt. Es wurde geleakt.
1: Das heißt, alle, die sich überraschen lassen wollen, die hören jetzt gleich erstmal weg, oder wie?
0: Ah, ja, richtig. Da muss man doch sagen, ja, irgendwie Map. Wie war denn das früher? Oder Ohren zu. Nee, pass auf, wir machen Folgendes. Sie haben jetzt Zeit, sich da noch ein bisschen zu sortieren. Denn wir sind ja beim Privatradio, Micha.
1: Ja.
0: Und du weißt, wir bekommen keine Gebühren von niemandem. Es geht alles nur über die Reklame. Hier. Und was wir Donnerstag nicht reinhaben, das kriegen wir die ganze Woche nicht mehr rein. Nee. Vielleicht bitte.
1: Ja, jetzt. Jetzt nur ein Spott.
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0: Ja, und damit herzlich willkommen zurück und nochmal einen schönen Donnerstagmorgen für Sie. Ja, was machen wir jetzt? Bin ich natürlich ein bisschen in der Zwickmühle. Soll ich jetzt sagen, wer die Gewinner sind von Germany's Next Topmodel? Ich meine, du bist ja großer Fan. Du hast es wahrscheinlich schon geahnt. Aber das ist natürlich für diejenigen, die sich morgen überraschen lassen wollen, jetzt auch ein bisschen doof.
1: Also das weißt du jetzt, die Situation ist so, ich habe eine ganz eindeutige Meinung. Sonst bin ich ja immer sehr, ja, weiß nicht, man muss mal gucken und bedenken. Ja. Aber jetzt bin ich wirklich mal ganz eindeutig positioniert, denn also alle, die es gucken und die es wirklich wissen wollen, die wollen es jetzt nicht von dir, von uns.
0: Nee,
1: wollen es von der Heidi wissen.
0: Richtig, so. Richtig.
1: Und alle, die nicht, also ich habe jetzt auch nichts davon gesehen, ich habe keine Ahnung, du könntest mir jetzt irgendeinen Namen sagen, ich wüsste nicht, wer
0: genau so ist es. So, geht mir auch
1: also
0: so.
1: Insofern, die Information hilft beiden Seiten überhaupt gar nichts.
0: Das hast du schön gesagt und deswegen
1: oder?
0: Lassen wir es weg. Also es wurde alles voraufgezeichnet, deswegen weiß man das eben jetzt schon. Und Michael Klein hat so, also ach, du bist so weise manchmal, ja? Wenn du nur auch so gut in deinem Wetterbericht wärst, ja, in deiner Wettervorhersage,
1: dann hätten wir alle was davon.
0: Du bist so weise. Ja, gut, also es wurde voraufgezeichnet, deswegen weiß man das eben. Und es wurde geleakt von einer Zeitschrift namens Harper's Bazaar, irgendwie im Modemagazin oder so.
1: Und gut. Die Jenny hat gewonnen?
0: Sag ich doch jetzt nicht.
1: Ja. Gibt's eine Jenny?
0: Soll ich sagen, wer die Fußball-Weltmeisterschaft gewonnen hat?
1: Jetzt? Ach, steht, das ist auch schon geleakt worden. Ist alles voraufgezeichnet.
0: Alles voraufgezeichnet, genau. Micha, wir gucken jetzt wirklich mal nach vorn. Das Wetter von morgen und übermorgen und den nächsten Tagen, das kannst du durchaus schon mit ziemlicher Sicherheit sagen. Wir bleiben im sommerlichen Bereich. Hm?
1: Oh ja, das kann ich schon mal leaken. Da liegt auch nichts aus dem Himmel. Leaken heißt ja, glaube ich, irgendwas hier von wegen Durchtropfen, ne? Dass es undicht ist oder so. Das ist ein trockener Tag mit wirklich viel, viel Sonnenschein von früh bis spät. Kaum irgendwo eine Wolke zu sehen, wenig Wind dabei. Wir liegen unter dem Hochdruckgebiet, wobei es schon so ein bisschen schwächelt. Das heißt, der Norden Deutschland, der bekommt schon ein bisschen was Wechselhaftes und vor allem Wolken ab. Aber wir haben es sehr, sehr nett. Und das bedeutet auch Temperaturen im angenehmen Bereich, so 22 bis 24 Grad heute.
0: Ja, wie geht's dann weiter?
1: Noch wärmer. Morgen schon wieder über 24, 25. Könnte stellenweise vielleicht so bei 28, 29 Grad auch liegen. Und das auch nochmal mit viel Sonne, allerdings schon ein bisschen drückender. Und zum Abend hin, da kommt von Nordwesten was hereingezogen. Nämlich Schauer und Gewitter, die sich dann schon im Nordwesten Deutschlands getummelt haben tagsüber. Die erreichen uns wahrscheinlich erst am Abend und in der Nacht zum Samstag. Das Wochenende deshalb mal mehr Wolken, mal mehr Sonne und vor allem Sonntagnachmittag auch nochmal Schauer.
0: Okay, Micha, dann würde ich sagen, darauf jetzt noch eins. Ich will nicht vorgreifen, aber...
1: Oh, hast du es jetzt verraten?
0: Ja, Käffchen.
1: Oh ja.

0: Was sind das für Zeiten? Jetzt streiken schon die Banker. Und zwar heute die Mitarbeiter der Postbank. 8% mehr Geld. Das ist die Forderung der Banker. 8% mehr zuzüglich Zinsen natürlich. Was sonst noch wichtig ist und wichtig wird, das erfahren Sie auch gleich bei uns in den Nachrichten.
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2: Mit Florentin Oesterle, schönen guten Morgen. Die Stadt will bis zum Herbst ein neues Sicherheitskonzept vorlegen, um die Innenstadt nach der Amokfahrt vor 3 Wochen sicherer zu machen. Darüber hat Oberbürgermeister Jung gestern Abend in der Stadtratssitzung informiert. An vielen Krankenhäusern wird heute bundesweit gegen geplante Einsparungen im Zuge der Gesundheitsreform protestiert, auch am Herzzentrum Leipzig sowie dem Parkklinikum. Durch die Kürzungen werden Verschlechterungen von Versorgung und Arbeitsbedingungen befürchtet. Die A72 zwischen Geithain und Borna Nord ist überraschend auf nur noch eine Spur reduziert worden. Bis Anfang September soll der Untergrund untersucht werden. In den letzten Jahren haben sich gefährliche Unebenheiten gebildet, vermutlich wegen Altlasten aus Bergbauzeiten. Und das US-Militär hat in der Nacht neue Angriffe auf den Iran geflogen. Ein Regierungsvertreter sagte, Ziel sei ein Militärgelände gewesen.
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4: Einen schönen guten Morgen, ja, wunderschönes Wetter bei uns in Leipzig. 24 Grad, die Höchstwerte, durchaus zum Genießen, viel Sonnenschein. Nur ein paar lockere Wolken am Himmel und morgen der Tag. Der wird dann sommerlich schön und vor allem heiß. 30 Grad die Höchstwerte, viel Sonnenschein gibt's dazu und auf den Straßen. Da haben wir einen Stau auf der A38 aus Halle zwischen Leipzig Südost und dem Dreieck Partenaue. Und geblitzt wird auf der Maximilianallee stadtauswärts an der Aral, Max-Liebermann-Straße stadteinwärts. Der Superblitzer und B107 aus Schmölen in Richtung Grimma. Und Ihre Meldung gerne kostenlos an die 03x800 und die 4.
5: Ja, Dankeschön. Uap. Ich sage Dankeschön. Uap. Uap. Ja, vielen Dank, Miri. Das wollte ich noch sagen. Ja.
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7: Was ist das?
8: Das ist ganz schlimm.
9: Ja, ich,
7: manchmal ist schlimm.
9: Kann man so sagen. Ja. Aber wir sagen auch Dankeschön fürs Einschalten. Ja, sowieso. Ja, ja.
7: Und die Menschen schalten wirklich ein. Weißt du, was mir gestern passiert ist? Nein. Ich hatte gestern Nachmittag einen Termin und da lag auf dem Parkplatz, lag ganz groß so Absperrband. Und ich war vielleicht 5 Minuten vor dem eigentlichen Termin da und dann kamen gleich alle aus dem Haus geschossen und meinten, oh nee, jetzt ist es schon da, wir wollten doch hier auf dem Parkplatz was absperren, weil ich bin doch beim Ausparken mit dem Auto so voll dran gedonst. Da wollten die sich Späßle machen und hatten wirklich Absperrband parat gelegt. Weißt du?
9: Christine hat nämlich jetzt ein Loch im Auto hinten, ja, müssen sich vorstellen. Richtig ein Loch in der Karosse. In der Karosserie.
7: Aber nicht wie der Anhänger aussah. Das war dummerweise nicht meine. Ja, das ist peinlich.
9: Vielleicht kann man deine Parkplätze jetzt auch so ein bisschen abpolstern. Weißt du? Gibt es doch so diese Gummipolster.
7: Sehr schön. Also super.
9: Also Dankeschön für das Engagement. Wollte ich nur mal sagen. Und einen schönen guten Morgen wollte ich auch noch wünschen. Es ist kurz vor 8:30 jetzt.
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0: kurz nach 8:30 jetzt.
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2: Und da geht's heute nochmal um Fußball. Gestern war ja schon das Europapokalfinale hier bei uns in der Stadt. Heute Abend geht's dann für Lok Leipzig um fast alles oder nichts. Die Mannschaft empfängt im Relegationshinspiel um den Aufstieg die Würzburger Kickers. Wir wünschen allen Spielern bis dahin einen ruhigen, entspannten Tag und den Fans später gute Nerven und viel Spaß. Alle Daumen sind natürlich gedrückt und vielleicht klappt's ja dies Jahr wirklich mit dem Aufstieg. Toi, toi, toi. Liebe Grüße und ja, viel Erfolg.
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0: 6 Minuten nach 8:30.
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3: Ja, einen wunderschönen guten Morgen. Herrliches Wetter bei uns in Leipzig mit Höchstwerten heute um die 24 Grad. Und auf den Straßen haben wir einen Stau A38 aus Halle zwischen Leipzig Südost und dem Dreieck Partenaue. Und Blitze auf der Maximilianallee stadtauswärts und Max-Liebermann-Straße stadteinwärts. Und B107 aus Schmölen Richtung Grimma.
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0: Wir haben ja gerade hinter den Kulissen ein bisschen über das Thema Alltagsmacken gesprochen. Ja, jeder hat ja so ein paar Macken. Eine von mir ist, wenn ich jetzt gleich mal hier eine Selbstanzeige machen darf, dieses Mitgesinge. Das ist doch nervig, oder? Das ist doch furchtbar. Das ist eine richtige Macke. So, einen wunderschönen guten Morgen unserem Chefmeteorologen Michael Klein.
1: Hallo.
0: Ja, und weil wir ja einmal so im Team zusammenstehen, Christine, warte, ist natürlich jetzt immer blöd, über sich selber jetzt eine Alltagsmacke zu definieren.
2: Aber mir wäre bei dir, hallo Micha, guten Morgen.
1: Hallo,
2: Morgen. Mir wäre beim André noch was anderes eingefallen. Also zum Beispiel jedes Mal, wenn du hier ins Studio kommst, wir haben ja hier so große Fernsehbildschirme.
0: Ja.
2: Und wenn die aus sind, der André muss sich da immer angucken.
0: Stimmt.
2: Oder auch so ein Fensterscheiben. Ja, wirklich jedes Mal. Und dann, oder auch so Fensterscheiben. Und er denkt immer, man merkt das nicht.
0: Ja.
2: Dann, wenn er da sein Spiegelbild drin sieht und Spiegel sowieso, macht er immer mal hier so
0: wie
2: Blick auf den Oberarm.
0: Wie so ein Affe.
2: Ja, das ist
0: ganz schlimm.
2: Immer. Das ist
0: und
2: faszinierend.
0: Weißt du was? Und was bei Christine ist? Christine ist hyperaktiv. Die macht immer hier diesen, egal wo sie läuft, wo sie geht und steht, immer wird irgendwie geschnipst und die Schuhe sind ständig dreckig. Ja, dann, natürlich, das ist auch so eine Alltagsmacke, ja. Ständig muss was in die Schnute rein.
2: Ja.
0: So, ja, warte mal, Miri ist auch mit im Boot. Miri, bei dir die Alltagsmacke, ich glaube, du kannst keine Geräusche hören, so von Menschen, die irgendwie so Essgeräusche, ne?
3: Das stimmt. Und nicht nur das. Ich kann jegliche Art von Geräuschen nicht ertragen. Du schnippst übrigens auch, wollte ich nur sagen.
0: Mach ich auch,
3: nicht
0: ja?
3: nur Christine, sondern du schnippst auch. Manchmal schnippst ihr auch parallel.
0: Ha?
3: Und schmatzen geht gar nicht. Also da kriege ich Puls, aber richtig.
0: Doch, Puls.
3: Aber richtig.
0: Wie heißt das? Das ist doch
3: Misophonie. Sagen die Mediziner. Also das ist mittlerweile auch wirklich eine anerkannte Krankheit, dass man einfach obergeräuschempfindlich ist. Also
1: und wenn man dann beim Radio arbeitet, ist es Berufsunfähigkeit direkt, oder?
3: So. Naja, Musik geht.
0: Und jetzt sind wir mal gespannt auf die Alltagsmacke von Micha Klein. Micha?
1: Ja, mich kennt ja hier keiner. Ihr seht mich ja selten im Alltag. Bei mir ist alles gut. Nee, ich überlege jetzt gerade was. Also,
0: warte mal, was können wir denn alltagsmacken?
1: Mir wird zum Beispiel gesagt, wenn ich mich mit Leuten unterhalte oder wenn man so gemütlich abends zusammensitzt, ich lege dann ganz oft die Hände so hinter den Kopf. Kennt ihr das? Wenn der Kopf so schwer ist und man will den so stützen und dann habe ich mal die Ellbogen so hoch, dass manche Leute dann immer sagen, kennst du mal hier, ich will mal ins Gesicht gucken oder so. solche Sachen.
0: Das kenne ich, ja, stimmt.
3: Und du sagst ständig tatsächlich.
1: Tatsächlich?
0: Okay, alles klar. Ja, und du hast auch eine angenehme Alltagsmacke. Dein Wetterbericht stimmt immer.
1: Da lacht keiner. Ich bin der Einzige, der lacht. Das wundert mich jetzt nicht. Ich dachte, da käme noch was hinterher.
0: Nein. Micha, da kommt nichts hinterher. Erzähl mal, was haben wir denn heute zu erwarten?
1: Jetzt, wo ihr es mir gesagt habt, mit dem tatsächlich, ich versuche immer sowas zu vermeiden. Und man lernt das jetzt nicht. Und jetzt werde ich wahrscheinlich die nächsten Jahre immer so eine kurze, da kommt... dann so eine Lücke machen, dann kommt die
0: tatsächlich.
1: Sonne raus so, und dann suche ich mir ein anderes Wort dafür. Was werde ich denn sagen? Was kann man denn sonst nehmen? Na okay, ich überlege mir was. Also, erstmal, heute schönes Wetter, viel Sonnenschein und da kommt die Sonne wirklich viel zum Zuge. Das heißt, alles trocken und warm mit Temperaturen so bis 22, vielleicht auch mal 24 Grad.
0: Okay, wie geht's weiter?
1: Sehr schön, morgen.
0: Tatsächlich?
1: Wärmer. Ja, tatsächlich, ja. Morgen, das könnte auch ein Staatsanwalt immer sagen, ne?
0: Ja.
1: Der Täter ist tatursächlich. Ja, morgen sogar wärmer, das können über 25 Grad werden, vielleicht stellenweise richtig warm, heiß und dazu eben ganz viel Sonnenschein. Und am Abend wird es dann ein bisschen unangenehmer, also wer lange draußen sitzen will, der könnte dann Schauer und Gewitter abbekommen, weil die bilden sich morgen schon am Nachmittag nordwestlich von uns und ziehen dann zu uns hier nach Sachsen am Abend, wie gesagt, herein.
0: Ja, alles klar. Eine Alltagsmacke, die uns alle eint, ist noch eins jetzt, und zwar... Käffchen?
1: Käffchen.
0: Käffchen, los!

0: So, dann mal einen wunderschönen Donnerstagmorgen. Heute treffen sich die EU-Außenminister auf Zypern. Man will den Druck auf Russland weiter erhöhen. Ein Sonderbeauftragter für Friedensverhandlungen, wie ihn Putin ins Spiel gebracht hat, lehnt die EU erstmal ab. Unterdessen eskaliert der Krieg immer weiter und nicht nur der Krieg in der Ukraine. Da stellt sich immer wieder diese Frage. Wir Menschenwesen sind doch eigentlich grundgut, ja? Wir sind die einzige Spezies im Tierreich, die imstande ist, vor Scham zu erröten. Wie ist es da möglich, dass die Menschheit von Exemplaren angeführt wird, die offenbar vollkommen schamlos sind? Fragen über Fragen. Aber wir bleiben zuversichtlich. Am Ende setzt sich das Gute immer durch. Also hoffentlich. Und was heute sonst noch wichtig ist und wichtig wird, das erfahren Sie auch gleich bei uns in den Nachrichten.
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6: mit Florentin Oesterle. Schönen guten Morgen. Die Leipziger Stadtverwaltung arbeitet nach der Amokfahrt Anfang Mai intensiv an einem neuen Sicherheitskonzept. Über die aktuelle Entwicklung hat Oberbürgermeister Burkhard Jung gestern Abend in der Stadtratssitzung informiert. Frank Selig hat die Sitzung verfolgt.
18: Das neue Konzept soll bis zum Herbst stehen. Man könne sowas nicht in 3-4 Wochen machen, erklärte Jung. Man müsse sich alles gezielt anschauen und eine vernünftige Balance zwischen Sperren und Zugänglichkeit finden. Bis dahin sollen alle Zufahrten zum Markt und zur Grimmerschen Straße bis auf Weiteres dauerhaft mit Pollern abgeriegelt bleiben bzw. noch werden.
6: In vielen Krankenhäusern wird heute gegen geplante Einsparungen im Zuge der Gesundheitsreform protestiert. Auch im Herzzentrum Leipzig sowie im Leipziger Helios-Park-Klinikum. Im Uniklinikum sind die Proteste für nächste Woche angekündigt. Die Gewerkschaft Verdi und Klinikträger befürchten erhebliche Verschlechterungen von Versorgungsqualität und Arbeitsbedingungen. Heute ist Internationaler Tag der Frauengesundheit. Bundesgesundheitsministerin Wagen nimmt das zum Anlass, schnelle Fortschritte bei dem Thema zu fordern. Den Funke-Medien sagte sie, Frauen verdienten eine medizinische Versorgung, die ihr Geschlecht besser berücksichtige. Viel zu lange sei ignoriert worden, dass Frauen andere gesundheitliche Beschwerden und Symptome haben als Männer. Wegen der geänderten Bedrohungslage soll die Reserve der Bundeswehr künftig eine größere Rolle spielen. Dafür bereitet das Verteidigungsministerium eine Gesetzesänderung vor. Es will künftig auch in Friedenszeiten die Möglichkeit haben, Reservisten zum Dienst zu verpflichten. In bestimmten Ausnahmen soll ein Einsatz von Reservisten nur bei Freiwilligkeit möglich sein, etwa bei Amtshilfe im Inland im Fall einer Naturkatastrophe oder bei Auslandseinsätzen. Die Spannung steigt. Heute Abend steht für die Fußballer von Lok Leipzig das Aufstiegsrelegations-Hinspiel an. Zu Gast sind die Würzburger Kickers. Lok-Trainer Jochen Seitz.
19: Ab dem Wochenende haben wir uns intensiv um Würzburg gekümmert. Haben wir dann auch geguckt, wie Würzburg mit Ball gegen Ball spielen, das übliche Prozedere. Und dann auch wirklich gut vorbereitet sein, wo dann die Hütte brennen muss und wir alles in die Waagschale reinwerfen müssen. Es wird ein hochinteressantes Spiel, denke ich. Sehr intensives Spiel und ganz soll eine bessere gewinnen.
6: Nach dem verpassten Aufstieg letztes Jahr will die Loksche nun hoch in die dritte Liga. Anpfiff ist um 19 Uhr.
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21: Einen schönen guten Morgen. Die Temperaturen bei uns in Leipzig, die gehen auf 24 Grad rauf. Es wird ein herrlicher Tag mit viel Sonnenschein und nur ein paar lockeren Wolken ab und zu am Himmel. Morgen der Tag, der wird sehr sonnig und vor allem sehr heiß. 30 Grad, die Höchstwerte zum Start ins Wochenende. Und Obacht auf den Straßen, da haben wir einen Stau auf der A14 in Richtung Nossen zwischen Naunhof und Grimma. Und geblitzt wird auf der B107 aus Schmölen in Richtung Grimma. Ansonsten läuft alle störungsfrei. Aber vielleicht haben Sie noch irgendwas gesehen, Staus, Blitzer oder ähnliches, dann gerne melden bei uns. 03x800 und die 4 ist die Nummer, unter der Sie mich erreichen.
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0: Heute ist Weltspieletag, wollte ich nur Bescheid sagen.
1: Aha.
0: Also vielleicht fällt Ihnen da ja was Schönes ein. Wir jedenfalls wünschen Ihnen erstmal einen schönen Donnerstagmorgen. Jetzt um kurz vor neun.
1: Kommen Sie gut durch den Tag.
0: Also.
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0: 2018 werden die ersten drei Folgen der sechsteiligen neuen Staffel ausgestrahlt.
1: Ich vermisse seit längerer Zeit immer mehr verantwortliches Fernsehen, verantwortliche Streaming-Formate. Geile Unterhaltung, ja, aber da ist keine Kernbotschaft mehr da. Und das ist das A und O von Fernsehen. Und dazu trägt der Lehrer bei. Das ist verantwortlich inklusive geil, was man sich angucken kann.
0: Gedreht wurde übrigens hier bei uns in Leipzig.
1: Es hat objektive Gründe, es hat auch subjektive Gründe. Was Schönes, es ist relativ Wurst, wo die Schule steht.
0: Trotzdem, für Durin war das sehr gewöhnungsbedürftig.
1: Ich habe gedacht, zu Hause drehen, von zu Hause zur Arbeit gehen, das ist komisch. Das fühlt sich nicht an wie Arbeit. Also ich musste mich daran gewöhnen, jetzt bin ich total d'accord damit.
0: Schließlich lieben wir ja alle Leipzig.
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0: Entschuldigung. 8:12. Krieg gerade Post vom DPD.
1: Ach echt?
0: Ihr Paket kommt heute zwischen 15.03 Uhr und 16.03 Uhr. Muss ich ganz kurz erzählen, wir hatten heute Morgen das Thema der Micha Klein und meine Wenigkeit, dass ich gestern wirklich den ganzen Nachmittag gesessen habe und dann stand da auch irgendwie 15.25 Uhr kommt ihr Paket und ich habe mich gefreut, weil das ist was zum Anziehen, was ich brauche für eine Veranstaltung und so habe ich gewartet und 16 Uhr, also irgendwie eine halbe Stunde später kam, oh, wir haben sie leider nicht angetroffen. Wir kommen wieder demnächst. Jetzt bin ich mal gespannt, ob das heute klappt.
1: Mhm. Wir haben jahrelang einen von DHL gehabt. Total netter Typ, aber immer wenn er vor der Tür stand, hat er gejammert, oh, alles so schwierig und alles so dünn, was ich auch verstehen kann. Aber es war dann regelmäßig so, da hast du auch diese Nachricht bekommen und dann kam hinterher, Tour wurde abgebrochen wegen Dienstzeitüberschreitung.
0: Ach, ja, okay.
1: Und das kam wirklich also jedes zweite Mal vor. Und das Interessante war, du konntest am nächsten Tag sehen, die fahren wieder exakt die gleiche Runde. Anstatt erstmal die auszuliefern, wo die Pakete noch hängen oder so. Nein. Ja, aber jetzt seit 2 Jahren klappt es super.
0: Also, bin mal auf heute gespannt. Ja. Auf die wieder. Also ich werde wirklich also hier, lieber DPD-Fahrer, ich werde zwischen 15.03 Uhr und 16.03 Uhr zu Hause sein.
1: Ja. Mach mal die Straße noch.
0: Wenn dann 16.15 Uhr die Nachricht kommt, oh, wir haben dich leider nicht angetroffen, dann haut wirklich irgendwas nicht hin.
1: Sag nochmal Sicherheit, wo du wohnst, die Straße und Hausnummer.
0: Ist immer so, oder? Ja, verrückt.
1: Ja.
0: Wir haben sie leider nicht angetroffen. Micha Klein, unser Chefmeteorologe. So, was bringt uns denn heute der Wetterbote?
1: Der Wetterbote, ja, ich hoffe, der findet uns, damit er den Sommer bei uns auch abliefern kann. Es ist nämlich ja frühsommerliches Wetter. Wir sind noch nicht wieder ganz auf den Sommertemperaturen. Viele werden sagen, ach, das ist auch ganz gut. Es war schon ziemlich warm die letzten Tage. Heute bleiben wir meistens unter 25 Grad, also so im Bereich um 22 bis 23, 24 Grad. Bei viel, viel Sonnenschein, sehr angenehmes Wetter.
0: Wie geht's weiter?
1: Wärmer. Also morgen können es wieder deutlich über 25 werden. Das könnte eventuell stellenweise so Richtung 30 gehen. Viel Sonne und in dieser warmheißen Luft bilden sich vor allem über Niedersachsen, dann später über Sachsen-Anhalt Schauer und Gewitter und die werden uns dann am Abend erreichen können. Das heißt, der längere Terrassenabend, der könnte dann später mit einem Schauer oder Gewitter beendet werden und dann am Samstag wird es langsam wieder freundlicher und schöner und auch der Sonntag ist sommerlich warm, aber phasenweise mit etwas mehr Wolken.
0: Na wunderbar. Ja. Das ist doch sehr schön. Dann machen wir jetzt noch eins. Letzte Amtshandlung.
1: Oh ja, bitte ein Käffchen.
0: Los, da kommt er. Wird pünktlich geliefert.
1: Ach, das ist schön.
0: Gleich 9:45. Guten Morgen.

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3: Leipzig kompakt mit Florentin Oesterle. Schönen guten Tag. Bundesweit protestieren heute Beschäftigte in Krankenhäusern gegen die Sparpläne im Gesundheitswesen. Bei uns in Leipzig am Herzzentrum sowie im Parkklinikum. Anlass sind die Pläne der Bundesregierung zur Stabilisierung der Beitragssätze in der gesetzlichen Krankenversicherung. Wirtschaftsminister Dirk Panther soll der SPD-Kandidat für die Leipziger Oberbürgermeisterwahl im kommenden Jahr werden. Das will die LVZ aus Parteikreisen erfahren haben. Burkhard Jung tritt mit 68 Jahren nicht nochmal an. Zum Internationalen Tag der Frauengesundheit fordert Gesundheitsministerin Warken bessere medizinische Versorgung für Frauen. Krankheiten und Medikamente würden noch immer zu oft nur an Männern erforscht, mit Folgen etwa bei Symptomen und Dosierungen. Und das zweite Jahr in Folge kann Lok Leipzig in die dritte Liga aufsteigen. Heute Abend im ausverkauften Bruno-Plache-Stadion das Relegationshinspiel gegen die Würzburger Kickers. Die Entscheidung fällt dann kommenden Montag in Würzburg.
4: Das war Radio Leipzig kompakt. 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
6: Einen schönen guten Morgen. Die Temperaturen bei uns in Leipzig, die gehen auf 24 Grad rauf. Es wird ein herrlicher Tag mit viel Sonnenschein und nur ein paar lockeren Wolken ab und zu am Himmel. Morgen der Tag, der wird sehr sonnig und vor allem sehr heiß. 30 Grad, die Höchstwerte zum Start ins Wochenende. Und Obacht auf den Straßen, ein Unfall gerade passiert A9 Richtung München zwischen Großkugel und Leipzig West. Hier liegen auch Trümmerteile auf der Fahrbahn verteilt, also bitte Vorsicht. A14 Richtung Nossen staut sich zwischen Naunhof und Grimma und geblitzt wird auf der Holzhäuserstraße stadtauswärts zwischen Schönebachstraße und Rathaus-Stötteritz. Danke fürs Melden. Ansonsten läuft alles störungsfrei. Gute Fahrt, schönen Tag.
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1: Red Eyes, neu von Loi. Ja, die roten Augen. Vielleicht sind sie noch ein bisschen rot jetzt so früh am Morgen, aber das wird's. Ja, der Tag hat ganz, ganz viele Entfaltungsmöglichkeiten. Es wird nämlich ein schöner Tag. Taylor Dane. Immer wieder Shane und Schwein. Einen schönen guten Morgen.
2: Morgen, hallo.
1: Weißt du, was in 14 Tagen beginnt?
2: Die Fußball-WM?
1: Jawohl, die Fußball-Weltmeisterschaft. Jetzt gibt es ein Trainingslager in Herzogenaurach für die deutsche Fußballnationalmannschaft. Und da gab es ein bisschen Ärger. Sportdirektor Rudi Völler hat gemeckert, weil die Spieler, die haben den Fans, da warten ja immer Fans. Gibt ja so die Hardcore-Fans, die da hinfahren. So, siehst ja dann immer so diese Menschentrauben und die wollen dann Autogramme. Und die meisten Spieler sind einfach in ihren dicken Autos vorbeigerauscht. So ein Erlebnis hatte ich gestern auch.
2: Bei was?
1: Einfach vorbeigerauscht im dicken Auto und zwar mein DPD-Paketbote. Ich hab gewartet und dann kannst du so Tracking machen und ihre Sendung kommt zwischen 14 und 15 Uhr. Da hatte ich ja dann Feierabend hier mit meiner kleinen Morgensendung und ich habe auf ein Jackett gewartet für eine Veranstaltung, auf das ich mich auch gefreut habe und das ich auch gebraucht hätte. Und ja, 15 Uhr geht vorbei, 15:15, es wird 3:30, es wird 4:00 und auf einmal kommt die Nachricht, ich habe sie leider nicht angetroffen.
2: Ach, wie schön. Schade.
1: Ich war aber die ganze Zeit zu Hause und habe gewartet. Auf diesen Heini.
2: Ja, jetzt hat er dich gesucht. Weil du
1: ja, ja, genau. Ich habe sie nicht angetroffen. Ist einfach weitergefahren.
2: Oh.
1: Sie haben so ein Glück, dass Sie bei uns gelandet sind heute Morgen hier und bei unserem Chefmeteorologen Michael Klein. Sie haben so ein Glück, weil gleich verraten wir Ihnen die Gewinner von Germany's Next Topmodel. Ich weiß jetzt schon. Ja, es wurde geleakt. Ja, es wurde geleakt.
2: Das heißt, alle, die sich überraschen lassen wollen, die hören jetzt gleich erstmal weg, oder wie?
1: Ah, ja, richtig. Da muss man doch sagen, ja, irgendwie mehr.
3: Achtung, Spoiler-Alarm.
1: Ja, was machen wir jetzt? Bin ich natürlich ein bisschen in der Zwickmühle. Soll ich jetzt sagen, wer die Gewinner sind von Germany's Next Topmodel? Ich meine, du bist ja großer Fan. Du hast es wahrscheinlich schon geahnt. Aber es ist natürlich für diejenigen, die sich überraschen lassen wollen, jetzt auch ein bisschen doof.
2: Die Situation ist so, ich habe eine ganz eindeutige Meinung. Sonst bin ich ja immer sehr, ja, weiß nicht, man muss mal gucken und bedenken. Ja. Aber jetzt bin ich wirklich mal ganz eindeutig positioniert, denn alle, die es gucken, also die es wirklich wissen wollen, die wollen es jetzt nicht von dir, von uns. Von der Heidi wissen.
1: Richtig,
2: so.
1: Richtig.
2: Und alle, die nicht, also ich habe jetzt auch nichts davon gesehen, ich habe keine Ahnung, du könntest mir jetzt irgendeinen Namen sagen, ich wüsste nicht, wer es ist.
1: Genau so ist es, so. Geht mir auch
2: also
1: so.
2: Also insofern, die Information hilft beiden Seiten überhaupt gar nichts.
1: Das hast du schön gesagt und deswegen lassen wir es weg. Also es wurde alles voraufgezeichnet, deswegen weiß man das eben jetzt schon. Und Michael Klein hat so, also ach, du bist so weise manchmal, ja? Wenn du nur auch so gut in deinem Wetterbericht wärst, ja, in deiner Wettervorhersage,
2: dann hätten wir alle was davon. Gut. Die Jenny hat gewonnen?
1: Ne, sag ich doch jetzt nicht.
2: Ja. Gibt's eine Jenny?
1: Soll ich sagen, wer die Fußball-Weltmeisterschaft gewonnen hat?
2: Jetzt? Ach, steht, das ist auch schon geliebt worden. Ist alles voraufgezeichnet,
1: genau. Micha, dann würde ich sagen, darauf jetzt noch eins. Ich will nicht vorgreifen, aber...
2: Oh, hast du es jetzt verraten?
1: Ja, Käffchen.
2: Oh ja.
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14: Mit Florentin Oesterle, schönen guten Tag. Wirtschaftsminister Dirk Panther soll in die großen SPD-Fußstapfen von Leipzigs Oberbürgermeister Burkhard Jung treten. Das will die LVZ aus SPD-Kreisen erfahren haben. Nathalie Feigl.
15: Eine Findungskommission der Partei habe ihn wohl als Kandidat für die OB-Wahl im kommenden Jahr ausgewählt und dem Stadtverband vorgeschlagen. Heute berät der Stadtvorstand über den Vorschlag. Panther wird seit Monaten als Favorit bei der SPD gehandelt. Oberbürgermeister Burkhard Jung tritt im Alter von 68 Jahren im kommenden Jahr nicht nochmal an.
14: Nach dem tödlichen Tigerangriff hat die Tierschutzorganisation PETA Anzeige erstattet. Ihr Vorwurf? Die ehemalige Zirkusdompteurin Carmen Zander habe das Tier gemeinsam mit 8 Artgenossen nicht artgerecht gehalten. Wie der Tiger ausbrechen konnte, ist immer noch unklar. PETA wirft Zander fahrlässige Körperverletzung durch Unterlassen vor. Bundesverkehrsminister Schnieder dämpft die Erwartungen an eine Verlängerung des Tankrabatts über den 1. Juli hinaus. Der Staat komme an die Grenze seiner Möglichkeiten, sagte der CDU-Politiker dem Handelsblatt. Schnieder sprach sich dafür aus, in Zukunft vor allem den Güterverkehr in den Blick zu nehmen. Der habe große Auswirkungen auf das, was wir im Alltag an gestiegenen Kosten spüren. Um an neues Geld für seine Rechenzentren zu kommen, will der US-Konzern Meta neue Abo-Modelle für WhatsApp und Instagram einführen. Die Abos sollen rund 2 bis 3 Euro pro Monat kosten, teilt das Unternehmen mit. Bei WhatsApp gibt's im Abo unter anderem neue Sticker und Klingeltöne. Auf Instagram sollen Stories beispielsweise länger sichtbar sein. Verschafft sich Lok heute eine gute Ausgangslage? In der Aufstiegsrelegation empfangen die Fußballer im Hinspiel die Würzburger Kickers. Und die haben seit 16 Spielen nicht mehr verloren. Lok-Trainer Jochen Seitz.
3: Klar, ich weiß auch, dass Würzburg eine extrem gute Offensive haben. Die haben eine extrem erfahrene Mannschaft. Viele Spieler schon, die auch Zweit- und Drittliga-Einsätze über längeren Zeitraum gespielt haben. Wenn man mal unsere Mannschaft ansieht, eigentlich kein Spieler, der mal über eine Saison hinaus irgendwo höherklassig gespielt hat. Und da hat natürlich Würzburg schon eine enorme Power, enorme Erfahrungsschatz auch.
14: Anstoß im ausverkauften Bruno-Plache-Stadion ist um 19 Uhr.
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17: Einen schönen Donnerstag, das ist ein wirklich herrlicher Tag bei uns in Leipzig. Zum Genießen, die Temperaturen, die gehen auf 24 Grad rauf. Viel Sonnenschein gibt's heute, viel blauer Himmel, nur ein paar lockere Wolken, die ab und zu mal unterwegs sind. Morgen der Tag auch schön sonnig und vor allem knalleheiß, 30 Grad, die Höchstwerte zum Start ins Wochenende. Und Obacht auf den Straßen, da haben wir einen Stau auf der A9 Richtung Nürnberg zwischen Schkeuditzer Kreuz und Leipzig West. 20 Minuten Zeitverlust hier und geblitzt wird auf der Olbrichtstraße stadteinwärts und der Holzhäuserstraße stadtauswärts zwischen Schönebachstraße und Rathaus Städteritz. Danke fürs Melden, gute Fahrt, schönen Tag.
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19: Live und in Farbe am Donnerstag. Gleich mit einem Hit, der perfekt passt, um diese frühsommerlichen Tage so richtig zu genießen. Katy Perry mit California Girls gleich. Haben Sie einen schönen Arbeitstag mit uns. Hi, hi.
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0: Was ist Liebe? What is Love? Am Donnerstag. Und wir haben noch eine andere wichtige Frage heute. Was gibt es für schöne Alltagsmacken? Im positiven Sinne natürlich. Es macht uns ja nur menschlicher und sympathischer. Ich zum Beispiel muss immer noch mal eine Runde durch die Wohnung gehen, ob alles zu ist und alles aus ist, bevor ich rausgehe. Oder es gibt Dinge, die ich immer beim Einkaufen mitnehmen muss, obwohl ich sie noch zu Hause habe. Was gibt's noch für schöne Alltagsmacken?
1: Wenn sich bei uns jemand konzentriert, dann kommt die Zunge immer mit raus und denkt quasi mit.
2: Früh aufstehen, wo man nicht mehr früh aufstehen muss.
3: Zwischen mir und meiner Schwester gibt es immer eine exakte Sitzplatzordnung im Auto. Das heißt, wenn wir zu viert im Auto sitzen, sitze ich immer hinten rechts und sie hinten links.
4: Ich komme immer zu spät, egal was ich probiere. Das ist so ein bisschen meine Macke.
5: Ich kenne niemanden, der keine Macke hat.
0: Ich ehrlicherweise auch nicht. Was haben Sie für welche oder jemand aus Ihrer Familie? Sagen Sie bitte mal über WhatsApp Bescheid.

0: Abends, 11:11. Und wir sind bei der Arbeit am Donnerstag, reden gleich mal über ganz tolle Ringe im Wert von 1.000 Euro für die große Liebe. Und mit diesem wunderschönen 2000er Sound machen wir auch weiter. Matterfix und Big City Life. Das und noch ganz viel mehr gleich.
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22: Einen schönen Donnerstag, wunderbares Wetter bei uns in Leipzig, herrlich sonnig ist es und die Temperaturen, die gehen auf 24 Grad rauf. Ein paar Wolken mischen vielleicht mal mit im Laufe des Tages. Morgen der Tag, der wird noch ein Stückchen schöner und sommerlich heiß, 30 Grad die Höchstwerte zum Start ins Wochenende. Und gucken wir noch auf die Straßen. Achtung, Stau auf der A9 Richtung Nürnberg zwischen Großkugel und Leipzig West. Dann A14 aus Nossen zwischen Grimma und Klinger und in der Gegenrichtung zwischen Leisnig und Döbeln. Zwiebeln Nord. Geblitzt wird auch auf der Olbrichtstraße stadteinwärts, Südstraße Richtung Pestalozzi-Straße und Brodauer Dorfstraße in Brodau. 30er-Zone hier.
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12: Und jetzt zweimal M, Matterfix und Max Giesinger. Schönen Donnerstag. 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

voll. Charlie Humberstone und Love Somebody am Donnerstag. In 14 Tagen ist Fußball-WM und Manuel Neuer wird beim WM-Test gegen Finnland am Sonntag nicht spielen. Das passt ja dann irgendwie auch zur aktuellen Statistik, dass immer mehr in Teilzeit arbeiten. Haben Sie einen schönen Donnerstag mit uns. Sun.

0: Eine Minute nach 3:15 es ist. Die Zahl der Hautkrebspatienten in deutschen Krankenhäusern hat sich in den vergangenen 20 Jahren fast verdoppelt. Wir haben gleich alle Themen dieses Tages für Sie in unseren Nachrichten um 10:10.
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6: Mit Florentin Oesterle, schönen guten Tag. Nach dem Europapokalfinale in der RB Arena gestern hat die Leipziger Polizei ein positives Fazit gezogen. Der Abend und die letzte Nacht seien weitestgehend ruhig verlaufen. Rund 1200 Polizisten waren im Einsatz. Es habe nur vereinzelt verbale und körperliche Auseinandersetzungen gegeben, außerdem einige Lärmbeschwerden. Insgesamt wurden über 30 Strafverfahren eingeleitet, die meisten wegen Körperverletzungen und Beleidigungen. Die Holocaust-Gedenkstätte Yad Vashem wird ihre erste Außenstelle außerhalb Israels in Deutschland errichten. Wie heute bekannt gegeben wurde, soll der Hauptstandort des neuen Bildungszentrums in München sein. Eine zusätzliche, kleinere Einrichtung entsteht bei uns in Leipzig. Diese Außenstelle werde im Leipziger Ariowitsch-Haus interaktive Lernräume anbieten, wie es heißt. Sachsens Ministerpräsident Michael Kretschmer sieht dies als große Ehre und Verpflichtung im Kampf gegen Antisemitismus und zur Bewahrung der Erinnerung. Vor Sachsens Schulen wächst der Druck und die Kritik wird lauter. Ein Jahr nach dem Maßnahmenpaket des Kultusministeriums zieht die Gewerkschaft Erziehung und Wissenschaft Sachsen eine negative Bilanz. Nathalie Feigl berichtet.
7: Eine aktuelle Befragung von mehr als 500 Beschäftigten an öffentlichen Schulen zeigt, die Unterrichtsversorgung habe sich kaum verbessert, gleichzeitig seien Belastungen und Unterrichtsausfall gestiegen. Fast alle Befragten berichten zudem von sinkender Berufszufriedenheit und einer verschlechterten Stimmung im Kollegium. Die Gewerkschaft fordert daher ein Umsteuern und ein Entlastungspaket für Lehrkräfte.
6: Die Gewerkschaft Verdi macht Druck gegen vorgesehene Ausgabenbremsen bei den Krankenhäusern im Sparpaket der Bundesregierung. Klinikpersonal in mehreren deutschen Städten ist heute zu Protestaktionen aufgerufen. Ursula Winkler mit den Einzelheiten.
8: Um Finanzlöcher zu stopfen und höhere Zusatzbeiträge zu vermeiden, sollen die Kosten im Gesundheitswesen im kommenden Jahr um 16,3 Milliarden Euro gesenkt werden. Die Krankenhäuser sind der größte Posten. Sie sollen ihre Ausgaben den Plänen nach um 4,6 Milliarden Euro drücken. Von Verdi heißt es, die Beschäftigten seien wütend über die wörtlich Sparorgie von Gesundheitsministerin Wacken. Schon jetzt fehle Personal. Dieser Zustand würde sich dramatisch verschlimmern.
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10: Ja, gibt sogar nichts zu meckern übers Wetter. Die Temperaturen, die gehen auf 24 Grad rauf. Und es ist herrlich schön sonnig bei uns in Leipzig. Nur ein paar harmlose Wolken, die ab und zu mal mitmischen. Morgen der Tag, der wird sogar noch ein Stück sommerlicher. Denn die Temperaturen, die gehen morgen streckenweise auf bis zu 30 Grad rauf. Unglaublich. Und schauen wir noch auf die Straßen. Da haben wir einen Stau auf der A14 aus Nossen zwischen Grimma und Klinger. Auf der A14 in der Gegenrichtung zwischen Leisnig und Döbeln-Nord und geblitzt wird auf der Olbrichtstraße stadteinwärts, Südstraße Richtung Pestalozzi-Straße und Brodau, Brodauer Dorfstraße in der 30er-Zone. Gute Fahrt!
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6: Live am Donnerstag. Wir suchen heute die schönsten, die nervigsten, die lustigsten Alltagsmacken, die jeder von uns hat. Ich habe zum Beispiel zu Hause immer mindestens 10-mal Maggi da und muss auch immer Nachschub kaufen, wenn ich beim Wocheneinkauf bin. Was gibt's noch für welche?
12: Ich versuche immer beim Umziehen ins Läden oder so die letzte Garderobe zu nehmen.
13: Früher bin ich immer, wenn ich auf eine Toilette gegangen bin, in die letzte rein.
6: Sehr schön. Wie sieht's bei Ihnen aus oder was nervt Sie vielleicht bei Schatzi? Jetzt Sprachnachricht schicken mit den schönsten Alltagsmacken an unsere WhatsApp-Nummer. Wir freuen uns drauf. Und eine Macke von Radiomoderatoren ist ja immer so lange zu sprechen, bis jemand anfängt zu singen. Jetzt Start für die nächste Hithalbe Stunde mit Golden. Haben Sie einen schönen Donnerstag mit uns. Hi, hi. Und jetzt kann angefangen werden zu singen.

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0: 10 vor halb 12. Willkommen an diesem Donnerstag. Heute ist übrigens Weltspieltag. Da heißt es spielen, spielen, spielen. Mit dem Tag sollen Kinder und Jugendliche auf ihr Recht auf freies Spiel aufmerksam gemacht werden. Und wir spielen auch, nämlich gleich Speechless. Damit machen wir nach einem frischen Wetter- und Straßenupdate von Miri direkt weiter.
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4: Einen wunderbaren Donnerstag für Sie. Die Temperaturen, die gehen auf 24 Grad rauf bei uns in Leipzig. Es wird ein wunderschöner Tag, beziehungsweise ist es ja schon. Wir haben herrlich viel Blau am Himmel. Nur ein paar lockere Wolken, die ab und zu mal durchziehen können. Morgen der Tag, der wird dann richtig schön sommerlich. Die Temperaturen vor allem 30 Grad, die Höchstwerte für den morgigen Tag, laden auf jeden Fall zum Baden ein. Also vielleicht machen Sie mal einen Ausflug zum Kossi. Und gucken wir noch auf die Straßen. Stau auf der A14 aus Nossen zwischen Grimma und Klinger. In der Gegenrichtung zwischen Leisnig und Döbel Nord 20 Minuten anstehen. Und der neueste Blitzer auf der B87 Torgau Richtung Mokrena.
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0: Mit Ihnen und jetzt auch mit Speechless haben Sie einen ganz schönen Donnerstag mit uns.

0: Es gibt keinen Weg zurück. 12:02. Schön, dass Sie mit dabei sind an diesem Donnerstag. Wir suchen da heute die schönsten, lustigsten oder auch nervigsten Alltagsmacken von uns allen. Die gibt's ja sowohl im privaten als auch im beruflichen Teil des Lebens. Und manchmal denken wir ja, so verrückt ist es nur bei uns in der Firma. Aber Dr. Christian Lüttke, Sie als Psychotherapeut bestätigen das. Irgendwie ist jeder Arbeitsplatz von Alltagsmacken umgeben.
1: Der eine stellt die Tasse nie in die Spülmaschine, der andere antwortet grundsätzlich auf gar keine Mail oder isst laut Äpfel im Meeting. Psychologisch spannend ist, solche Mini-Verhaltensweisen sagen oft weniger über Boshaftigkeit aus, sondern mehr über Gewohnheiten, Aufmerksamkeit und soziale Unterschiede.
0: Okay, warum machen wir denn solche Sachen?
1: Menschen machen so etwas, weil unser Gehirn extrem energiesparend arbeitet. Viele dieser Dinge passieren gar nicht bewusst, sondern sind Automatismen. Wer die Kaffeetasse immer ins Waschbecken stellt, denkt nicht, heute nerv ich mal meine Kollegen, sondern handelt nach einer Gewohnheitsroutine.
0: Unser Gehirn liebt also Routinen, weil sie Energie sparen.
1: Dazu kommt, Menschen leben in unterschiedlichen inneren Ordnungssystemen. Was für den einen völlig logisch ist, etwa kurz ins Waschbecken reicht erstmal, wirkt für andere chaotisch oder respektlos.
0: Das ist also keine böse Absicht vom Kollegen, ihm oder ihr ist etwas halt nicht so wichtig wie mir.
1: Menschen achten stärker auf Dinge, die sie selbst wichtig finden. Wer sehr ordentlich ist, sieht jede herumstehende Tasse sofort. Andere registrieren das kaum.
0: Sagt Dr. Christian Lüttke. Dankeschön. Also Alltagsmacken begleiten unseren Alltag. Welche von Ihren Kolleginnen und Kollegen bringt Sie denn auf die Palme? Sagen Sie es uns über eine schnelle WhatsApp-Sprachnachricht an diese Nummer. 0341 für Leipzig, 200, 300 und die 4. 0341 für Leipzig und dann die 200, 300 und die 4.

0: Jeden Samstagabend präsentiert Ihnen, mein lieber Kollege, die heißesten Hits der Woche, die Top 25 in unseren Charts. Wir hören gleich den aktuellen Platz 2, Bebe Rexha und New Religion.
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2: 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Geht mir
3: also. 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
3: 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Und die Jenny hat gewonnen?
2: Nee, sag ich doch jetzt nicht.
3: Ja. 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

0: Es ist 11:45 an diesem Donnerstag. Gleich alles Wichtige von hier aus Deutschland und der Welt. Und dann ist schon die nächste Hithalbe Stunde bereit. Die startet gleich mit Shabusi.
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0: Mit Florentin Oesterle, schönen guten Tag. Wirtschaftsminister Dirk Panther soll in die großen SPD-Fußstapfen von Leipzigs Oberbürgermeister Burkhard Jung treten. Das will die LVZ aus SPD-Kreisen erfahren haben. Nathalie Feigl.
6: Eine Findungskommission der Partei habe ihn wohl als Kandidat für die OB-Wahl im kommenden Jahr ausgewählt und dem Stadtverband vorgeschlagen. Heute berät der Stadtvorstand über den Vorschlag. Panther wird seit Monaten als Favorit bei der SPD gehandelt. Oberbürgermeister Burkhard Jung tritt im Alter von 68 Jahren im kommenden Jahr nicht nochmal an.
20: Nach dem tödlichen Tigerangriff hat die Tierschutzorganisation PETA Anzeige erstattet. Ihr Vorwurf? Die ehemalige Zirkusdompteurin Carmen Zander habe das Tier gemeinsam mit 8 Artgenossen nicht artgerecht gehalten. Wie der Tiger ausbrechen konnte, ist immer noch unklar. PETA wirft Zander fahrlässige Körperverletzung durch Unterlassen vor. Bundesverkehrsminister Schnieder dämpft die Erwartungen an eine Verlängerung des Tankrabatts über den 1. Juli hinaus. Der Staat komme an die Grenze seiner Möglichkeiten, sagte der CDU-Politiker dem Handelsblatt. Schnieder sprach sich dafür aus, in Zukunft vor allem den Güterverkehr in den Blick zu nehmen. Der habe große Auswirkungen auf das, was wir im Alltag an gestiegenen Kosten spüren. Um an neues Geld für seine Rechenzentren zu kommen, will der US-Konzern Meta neue Abo-Modelle für WhatsApp und Instagram einführen. Die Abos sollen rund 2 bis 3 Euro pro Monat kosten, teilt das Unternehmen mit. Bei WhatsApp gibt's im Abo unter anderem neue Sticker und Klingeltöne. Auf Instagram sollen Stories beispielsweise länger sichtbar sein. Verschafft sich Lok heute eine gute Ausgangslage? In der Aufstiegsrelegation empfangen die Fußballer im Hinspiel die Würzburger Kickers. Und die haben seit 16 Spielen nicht mehr verloren. Lok-Trainer Jochen Seitz.
21: Klar, ich weiß auch, dass Würzburg eine extrem gute Offensive haben. Die haben eine extrem erfahrene Mannschaft. Viele Spieler schon, die auch Zweit- und Drittliga-Einsätze über längeren Zeitraum gespielt haben. Wenn man mal unsere Mannschaft ansieht, eigentlich kein Spieler, der mal über eine Saison hinaus irgendwo höherklassig gespielt hat. Und da hat natürlich Würzburg schon eine enorme Power, enorme Erfahrungsschatz auch.
20: Anstoß im ausverkauften Bruno-Plache-Stadion ist um 19 Uhr.
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23: Ja, Bürofenster heute ganz weit aufmachen. Wunderschönes Wetter bei uns in Leipzig. Die Temperaturen, die gehen auf 24 Grad rauf. Die Sonne scheint den ganzen Tag. Nur ab und zu tauchen ein paar kleinere Wolken auf. Morgen der Tag, der wird noch ein Stückchen sommerlicher sogar. Mit viel Sonnenschein. Und da geht's mit den Temperaturen sogar auf 30 Grad rauf streckenweise. Im Auto hoffentlich mit funktionierender Klimaanlage. Denn wir haben einen dickeren Stau auf der A14 Richtung Nossen. Zwischen Leisnig und Döbeln-Nord auch in der Gegenrichtung ein Stau zwischen Grimma und Klinger. Und der neueste Blitzer kommt vom Thomas, Torgauer Straße stadtauswärts in der 50er-Zone. Gute Fahrt, schönen Tag.
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0: Live und in Farbe, willkommen an diesem Donnerstag, 28. Mai. Lady Gaga setzt gleich ihr Pokerface auf in der nächsten Hit halben Stunde. Die startet jetzt erstmal mit Shabusi um 6 Minuten vorm 12. Hi, hi.
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Das Lieblingsradio am Donnerstag. Fußballfans kennen das. Man kann das Spiel vom Lieblingsverein abends nicht gucken, will das dann am nächsten Tag nachholen und vermeidet wegen der Spannung das Ergebnis zu erfahren. Und überall lauert die Gefahr, dass jemand spoilert. Genauso geht's mir mit dem Finale von GNTM. Das wird heute Abend im Fernsehen gezeigt, wurde aber schon vorab aufgezeichnet. Und jetzt ist im Netz verraten worden, wer gewinnt. Und überall kann man's lesen. Und ich muss höllisch aufpassen, dass ich das heute im Laufe des Tages nicht irgendwie aus Versehen mitkriege. Drücken Sie mir bitte die Daumen, dass ich bis 20.15 Uhr heute Abend durchhalte.

0: Es ist 10:50. Willkommen schon mal im Sommer 2026. Hier ist das Lieblingsradio bei der Arbeit und wir machen in der nächsten halben Stunde unter anderem mit Shaggy weiter. Passt doch perfekt zum Frühsommer, oder? Haben wir in der nächsten halben Stunde dabei. Auch die aktuelle Single von Kamrad. Bleiben Sie bitte unbedingt dabei.
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6: 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Wir brauchen eure Unterstützung. Kickoff ist um 15 Uhr und wir freuen uns auf euch.
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0: Wunderschönes Sommerwetter heute bei uns in Leipzig, Stadt und Land. Jede Menge Sonne und angenehme Höchsttemperaturen um 24 Grad. Morgen, der Freitag, wird sonnig und heiß mit Topwerten um 30 Grad. Am Samstag ein leichtes Schauer- und Gewitterrisiko, dann bei maximal 25 Grad. Hallo auf die Straßen A38, Halle Richtung Leipzig, zwischen Rastplatz Saaletal Süd und dem Kreuz Rippachtal. Defektes Auto dort auf der Standspur, bitte vorsichtig dran vorbeifahren. B87, Ortsausgang Jesewitze Richtung Eilenburg, ein Unfall, Vorsicht. Und Blitze haben wir Leipzig, Torgauer Straße stadtauswärts, Döbeln, Kleine Kirchgasse und B87, Torgau Richtung Mokrena.
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0: Mit Ihnen und jetzt auch mit Elton John und Dua Lipa.

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0: Schön, dass Sie bei uns sind an diesem Donnerstag. Wir haben es 12:45. Bundeskanzler Merz als Lackaffe zu bezeichnen, geht aus Sicht der Staatsanwaltschaft Heilbronn zu weit. Wir informieren Sie gleich über alle Themen dieses Tages in unseren Nachrichten um 12:50.
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17: Mit Florentin Oesterle, schönen guten Tag. Nach dem Europapokalfinale in der RB-Arena gestern hat die Leipziger Polizei ein positives Fazit gezogen. Der Abend und die letzte Nacht seien weitestgehend ruhig verlaufen. Rund 1200 Polizisten waren im Einsatz. Es habe nur vereinzelt verbale und körperliche Auseinandersetzungen gegeben, außerdem einige Lärmbeschwerden. Insgesamt wurden über 30 Strafverfahren eingeleitet, die meisten wegen Körperverletzungen und Beleidigungen. Die Holocaust-Gedenkstätte Yad Vashem wird ihre erste Außenstelle außerhalb Israels in Deutschland errichten. Wie heute bekannt gegeben wurde, soll der Hauptstandort des neuen Bildungszentrums in München sein. Eine zusätzliche, kleinere Einrichtung entsteht bei uns in Leipzig. Diese Außenstelle werde im Leipziger Ariowitsch-Haus interaktive Lernräume anbieten, wie es heißt. Sachsens Ministerpräsident Michael Kretschmer sieht dies als große Ehre und Verpflichtung im Kampf gegen Antisemitismus und zur Bewahrung der Erinnerung. Vor Sachsens Schulen wächst der Druck und die Kritik wird lauter. Ein Jahr nach dem Maßnahmenpaket des Kultusministeriums zieht die Gewerkschaft Erziehung und Wissenschaft Sachsen eine negative Bilanz. Nathalie Feigl berichtet.
2: Eine aktuelle Befragung von mehr als 500 Beschäftigten an öffentlichen Schulen zeigt, die Unterrichtsversorgung habe sich kaum verbessert, gleichzeitig seien Belastungen und Unterrichtsausfall gestiegen. Fast alle Befragten berichten zudem von sinkender Berufszufriedenheit und einer verschlechterten Stimmung im Kollegium. Die Gewerkschaft fordert daher ein Umsteuern und ein Entlastungspaket für Lehrkräfte.
17: Die Gewerkschaft Verdi macht Druck gegen vorgesehene Ausgabenbremsen bei den Krankenhäusern im Sparpaket der Bundesregierung. Klinikpersonal in mehreren deutschen Städten ist heute zu Protestaktionen aufgerufen. Ursula Winkler mit den Einzelheiten.
18: Um Finanzlöcher zu stopfen und höhere Zusatzbeiträge zu vermeiden, sollen die Kosten im Gesundheitswesen im kommenden Jahr um 16,3 Milliarden Euro gesenkt werden. Die Krankenhäuser sind der größte Posten. Sie sollen ihre Ausgaben den Plänen nach um 4,6 Milliarden Euro drücken. Von Verdi heißt es, die Beschäftigten seien wütend über die wörtlich Sparorgie von Gesundheitsministerin Wacken. Schon jetzt fehle Personal. Dieser Zustand würde sich dramatisch verschlimmern.
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20: Nur blauer Himmel über Leipzig, Stadt und Land. Das sieht den ganzen Nachmittag heute so schön aus. Jede Menge Sonne bei um die 24 Grad. Morgen wird's auch sonnig und trocken sein. Allerdings wird's morgen auch heiß. Höchsttemperaturen um 30 Grad. Samstag dann Schauer und einzelne Gewitter bei um die 25 Grad. Hallo auf die Straßen A38 Halle Richtung Leipzig zwischen Rastplatz Saaletal Süd und dem Kreuz Rippachtal. Defektes Auto auf der Standspur, bitte vorsichtig dran vorbeifahren. Blitzer Leipzig, Torgauer Straße stadtauswärts, Döbeln, Kleine Kirchgasse stadtauswärts und B87 Torgau Richtung Mokrena, dort rechts in der Hecke. Gute Fahrt für Sie.
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20: Live von den Faber an diesem Donnerstag. In Italien wurde jetzt für mehrere Städte die höchste Hitzewarnstufe Rot ausgerufen. Also da ist es wirklich extrem heiß. Hitzewarnstufe Rot, das kennen natürlich viele Engländer von ihrem Rücken nach einem halben Tag am Strand. Wir haben jetzt eine heiße Hithalbe Stunde für Sie vorbereitet. Gleich mit Gigi D'Agostino. Davor starten wir mit Linkin Park und ich freue mich, dass Sie dabei sind. Hi, hi.
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0: einkaufen gehe, muss immer Müllbeutel und Küchenrolle mitnehmen, obwohl ich zu Hause alles noch da habe. Wie sieht's denn bei Ihnen aus?
1: Also bei mir muss die Lautstärke am Fernseher immer eine gerade Zahl sein. Ich kann das nicht, wenn es auf einer ungeraden Zahl ist. Es muss immer gerade sein, sonst fühle ich mich irgendwie unwohl.
0: I feel you. Das ist bei mir exakt genauso. Keine krumme Lautstärke.

0: Es ist ganz genau 2:10. Wir sind schon im Sommer gelandet, obwohl am Montag eigentlich erst meteorologischer Sommeranfang ist. Aber der Sommer ist schon da. Er konnte es offensichtlich nicht erwarten, hier bei uns aufzuschlagen. Wir freuen uns drüber. Checken gleich mal die aktuelle Wetterlage, wie es denn in den nächsten Tagen weitergeht. Und musikalisch geht's bei uns danach dann unter anderem mit Katy Perry weiter. Teenage Dream. Das und noch ganz viel mehr gleich.
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0: Sonnig und trocken, so geht's durch den Nachmittag bei uns in Leipzig, Stadt und Land. Dazu Topwerte um 24 Grad. Morgen sonnig und heiß, dann maximal 30 Grad morgen. Hallo auf die Straßen, A14 Halle Richtung Nossen zwischen Leipzig Nordost und Kleinpösner, 1 Kilometer Stau. Grund ist dort ein Unfall mit einem LKW, die rechte Spur ist blockiert. Dann haben wir noch die A38 Halle Richtung Leipzig zwischen Rastplatz Saaletal Süd und Kreuz Rippachtal, defektes Auto, Vorsicht. Dann Neuland Siedlung in Höhe B176 in beiden Richtungen, Vollsperrung wegen eines Brandes. Und die Blitzer in Leipzig, Plattner Straße stadtauswärts und Torgauer Straße ebenfalls stadtauswärts. Gute Fahrt für Sie.
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0: Gleich mit Katy Perry und jetzt mit Lumix und Gabri Ponte.

0: 13:32, Achtung, Gefahrenmeldung vom Verkehrsdienst A72, Plauen-Zwickau zwischen Reichenbach und Zwickau-West in beiden Richtungen Personen auf der Fahrbahn.
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0: Boy, Alex Warren und Fever Dream beim Lieblingsradio am Donnerstag. Wir hören jetzt eine junge Frau, die über einen Mann spricht, den wir alle kennen. Vor allem redet sie über seine Alltagsmacken. Über das Thema reden wir ja heute ein bisschen ausführlicher. Marie heißt die junge Frau.
1: Die größte Macke meines Papas ist, wenn er von einer Sache, einem Gegenstand mehr als zwei besitzt, dann fängt er an zu sammeln. Also wenn man sich den Kleiderschrank anschaut, dann besitzt er, glaube ich, mehr Schuhe und Sachen und Klamotten als meine Mama und ich zusammen.
0: Und sie spricht über ihren Papa, Roman Knoblauch. Herrlich. Ich feiere das. Gleich also übernimmt Roman jetzt ganz offiziell mit dem Prädikat Alltagsmacke. Ausgezeichnet. Mal sehen, ob er gleich noch mehr von sich verrät. Ich bin Marcel Wenske. Schönen Nachmittag. Viel Spaß mit Roman. Tschüss und wir hören uns.

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19: Mit Oliver Heinze, guten Tag. Der Sommer ist da und pünktlich dazu starten jetzt auch viele Sommerkinos in der Stadt. Clarissa Kunert mit einem kleinen Überblick.
20: Bereits seit einigen Tagen läuft wieder das Sommerkino auf der Feinkost. Los geht's dort immer um 21 Uhr. Das Programm findet man online. Auch das Luro-Kino auf dem Gelände der Spinnerei in Plagwitz lädt seit gestern wieder zum Open-Air-Gucken ein. Das Sommerkino vor der Plagwitzer Markthalle startet übermorgen mit einer Doku über Charlie Chaplin. Die Freiluftkinos im Coney Island sowie der Dölitzer Wassermühle beginnen dagegen erst im Juni, das im Scheibenholz sogar erst am 10. Juli.
19: Inmitten des Leipziger Stadtteils Lindelau entstehen 37 Eigentumswohnungen auf dem knapp 900 Quadratmeter großen Eckgrundstück an der Erich-Köhn-Straße 51 werde hochwertiger Wohnraum realisiert, der sich harmonisch in die gründerzeitlich geprägte Umgebung einführt, teilte das zuständige Bauunternehmen mit. Die Wohnungen bieten demnach bis zu 5 Zimmer und reichen von 29 bis 124 Quadratmeter. Die Diakonie Sachsen sieht aufgrund aktueller UNICEF-Befunde dringenden Handlungsbedarf beim kindlichen Wohlbefinden. Soziale Ungleichheiten in Sachsen hätten sich mehr und mehr verfestigt. Zuletzt hätten mehr als 9% der Jugendlichen die Schule ohne Abschluss verlassen. Das sind deutlich mehr als im Bundesdurchschnitt. Jugendhilfe, Schulen und Gesundheitswesen müssten junge Menschen früher unterstützen, heißt es. Der Tankrabatt soll noch bis Ende Juni die preislichen Folgen des Iran-Kriegs an den Zapfsäulen dämpfen. Verkehrsminister Schnieder ist aber skeptisch, was eine Verlängerung der Maßnahme angeht. Dem Handelsblatt hat der CDU-Politiker gesagt, der Staat komme irgendwann an die Grenzen seiner Möglichkeiten. In deutschen Krankenhäusern sind zuletzt fast doppelt so viele Menschen mit Hautkrebs behandelt worden wie noch vor 20 Jahren. 2024 waren es mehr als 120.000 Hautkrebspatienten, die stationär behandelt wurden. 95% mehr als 2004, teilte das Statistische Bundesamt mit. Mit dem Alter steigt das Hautkrebsrisiko an. Außerdem werden heute mehr Fälle erkannt. Fußballprofi Nick Woltemade hat es nicht nur in den WM-Kader von Trainer Julian Nagelsmann geschafft, sondern auch ins Mickey-Maus-Magazin. In der neuen Ausgabe findet sich der deutsche Nationalspieler als Nick Woltemessi wieder. Gemeinsam mit Tick, Trick und Track sucht er einen verlorenen Glücksbringer seines Mannschaftskollegen.
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21: Tolles Wetter, Temperaturen um 24, 25 Grad. Ein bisschen Abkühlung gibt es in der Nacht mit 10 Grad. Morgen geht's rauf bis auf 30 Grad. Achtung, Autofahrer. A14, Halle Richtung Nossen zwischen Leipzig, Nordosten und Kleinpösner. 3 Kilometer Stau. Hier dauert es circa eine Dreiviertelstunde länger. Die Autobahn ist aktuell gesperrt. Da hat es einen LKW-Unfall gegeben. Die A38 Richtung Leipzig zwischen Rastplatz, Saaletal Süd und Kreuzrippertal. Defekter PKW. Und auf der Plattnerstraße wird geblitzt. Hier bei uns in Leipzig. Und zwar stadtauswärts. Staus und Blitzer melden Sie uns bitte kostenlos unter 03x800 und die 4 oder per WhatsApp-Sprachnachricht. Die Nummer gibt's bei uns im Netz unter radioleipzig.de. Vielen Dank.
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21: Hat da meine Tochter wirklich aus dem Nähkästchen geplaudert? Wo um alles in der Welt habt ihr denn diese Aussage her? Ja, sie hat aber recht. Ich bin schlimmer als so manche Frau. Ich habe, keine Ahnung, 150, 200 Paar Schuhe zu Hause. Das ist eine völlige Macke von mir. Und da rede ich nur von den Schuhen und nicht von den Hemden, von den T-Shirts, von den Basecaps und von was ich noch alles so habe. Alltagsmacken, ein schier unerschöpfliches Thema. Und deshalb haben wir gesagt, reden wir heute Nachmittag darüber. Sicherlich auch mit Ihnen, würde mich freuen. Jetzt gibt's gleich eine wunderschöne Ballade von Roxette, Milk and Toast and Honey. Und starten wollen wir mit den Two Colors, dem Safri-Duo und Chris DeSarandi, Cynical.

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1: Wenn ich nervös bin, drehe ich immer an meinem Ring oder meinen Ohrring.
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1: 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Ja, des einen freut, ist des anderen leid. Unsere Handballmänner vom SCD HFK Leipzig spielen in der nächsten Saison in der zweiten Bundesliga. Unsere Frauen vom HC Leipzig können es am Samstag schaffen und den Aufstieg aus eigener Kraft perfekt machen. Alles Wichtige dazu gleich bei uns.
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0: Das ist ein tolles Wetterchen, da freuen wir uns drauf. Mit Temperaturen bis zu 24 Grad wird es auch wieder richtig warm heute. Die Nacht bringt ein bisschen Abkühlung. Morgen geht's rauf bis auf 30 Grad. Der Blick auf die Straßen, ein Hallo an alle Autofahrer A9 Berlin Richtung Leipzig zwischen Raststätte Köckern West und Halle. Da liegen Gegenstände auf der linken Spur. A14 Richtung Nossen zwischen Messegelände und Kleinpösner. 4 Kilometer Stau, hier hat es einen LKW-Unfall gegeben. Aktuell ist die Autobahn noch voll gesperrt. A14 Leipzig Richtung Nossen zwischen Ost und Kleinpösner. Da ist die rechte Spur außerdem auch noch komplett dicht. Blitzer auf der Max-Liebermann-Straße kurz nach der Sleevogt-Straße stadteinwärts und auf der Plattner-Straße stadtauswärts. Danke fürs Melden.
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0: So ist es. Dann starten wir doch mal in diesen sonnigen Nachmittag mit Schmuckermucke Lily Woods und Prayer in Sie und noch einem aktuellen Hinweis für alle auf der A4 Dresden Richtung Chemnitz zwischen Wilsdorf und Reinknossen. Da liegen Gegenstände auf der Fahrbahn. Machen Sie bitte vorsichtig.

0: Draußen ist es schön, draußen ist es warm, draußen scheint die Sonne und in ihrem Lieblingsradio läuft Mark Amber, Be Long Together, gleiche Ritchie mit seinem Mega-Hit aus dem Jahre 2012, Levis.
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2: Ein Sieg noch, dann ist das Handballmärchen perfekt. Die Frauen des HC Leipzig stehen am Samstag zu Hause gegen den FSV Mainz 05 vor der Meisterschaft und dem Aufstieg in die erste Handball-Bundesliga. Trainer Lars Lammig bringt es auf den Punkt.
3: Der Aufstieg in die erste Bundesliga ist sicherlich für alle Beteiligten die Erfüllung eines großen Traums.
2: Ein Traum, der nach dem bitteren Absturz 2017 fast unmöglich schien. Damals hieß es Insolvenz und Zwangsabstieg in die dritte Liga. Umso knisternder ist jetzt die Stimmung.
3: Ja, natürlich ist die Vorfreude auf das Spiel am Samstag riesengroß. Die Spielerinnen fiebern dem Spiel entgegen. Das Umfeld ist aufgeregt.
2: Ich bin Florentin Oesterle und das große Finale in der eigenen Halle rückt immer näher.
3: Ja, dann hoffe ich, dass die Hörer da draußen uns kräftig die Daumen drückt, schickt uns in Gedanken eure guten Wünsche, fiebert mit uns, 18 Uhr geht's los und im besten Fall sind wir alle zusammen um 19.30 Uhr aufgestiegen in die erste Handball-Bundesliga.
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0: Eva Max, so am All. Ja, viele von Ihnen werden sicherlich schon ganz ungeduldig auf die Uhr schauen. Wann ist denn der Feierabend da, damit es rausgeht an den See, ins Freibad oder einfach nur Sonne tanken auf dem Balkon und der Terrasse? Wir liefern die passende Musik gleich mit Cyril und Stumbling In.
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1: Mit Oliver Heinze, guten Tag. Nachdem heute offiziell bekannt geworden ist, dass Sachsens Wirtschaftsminister Dirk Panther bei der Leipziger Oberbürgermeisterwahl seinen Hut für die SPD in den Ring werfen wird, bekommt er Rückendeckung vom aktuellen OB Burkhard Jung.
2: Sie können sich vorstellen, dass ich nicht überrascht bin, sondern dass es auch das Ergebnis eines langen Prozesses ist und eines Nachdenkens und auch eines Beratens. Und ich freue mich sehr über die Bereitschaft von Dirk Panther anzutreten. Sein herausragender politisch denkender Mensch mit hoher sozialer Kompetenz, mit hoher wirtschaftspolitischer Kompetenz, und er tut dieser Stadt sehr, sehr gut. Ich freue mich sehr.
1: Die Holocaust-Gedenkstätte Yad Vashem wird ihre erste Außenstelle außerhalb Israels in Deutschland errichten. Das ist heute bekannt gegeben worden. Florentin Oesterle mit den Einzelheiten.
3: Der Hauptstandort des neuen Bildungszentrums soll in München sein. Eine zusätzliche, kleinere Einrichtung entsteht in Leipzig. Diese Außenstelle werde im Leipziger Arejowitsch-Haus interaktive Lehrräume anbieten, wie es heißt. Sachsens Ministerpräsident Michael Kretschmer sieht das als große Ehre und Verpflichtung im Kampf gegen Antisemitismus und zur Bewahrung der Erinnerung.
1: In Sachsen könnten sich die Einnahmen aus erneuerbaren Energien bis 2033 beinahe verdreifachen. Das zeigt eine Studie des Instituts der Deutschen Wirtschaft und des Instituts für ökologische Wirtschaftsforschung, meldet die Sächsische Zeitung. Die Wertschöpfung aus Wind- und Solarkraft könne sich von zurzeit 87 Millionen Euro im Jahr auf 245 Millionen erhöhen. Wenn die Ausbauziele für Erneuerbare erreicht würden, könnten Kommunen von Zusatzeinnahmen profitieren, hieß es. Falschinformationen im Netz sind für die große Mehrheit der Deutschen alltäglich geworden. 9 von 10 Menschen hierzulande stoßen auf absichtlich verbreitete, falsche oder irreführende Infos. Das geht aus einer repräsentativen Umfrage des Digitalverbands Bitkom hervor. Jeder Zweite hat demnach schon mal Inhalte weitergeleitet, obwohl es Zweifel gab, dass sie stimmen. Der tote Buckelwal Timmy soll jetzt auf der dänischen Insel Anholt obduziert werden. Das hat die zuständige Umweltbehörde mitgeteilt. Das Tier soll am Wochenende aus dem flachen Wasser an Land gezogen werden. Versuche, den inzwischen aufgeblähten Wal in tieferes Gewässer zu ziehen, um ihn in einen dänischen Hafen zu bringen, waren gescheitert.
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5: So, viele freuen sich auf den Feierabend. Dann heißt es nochmal Sonne tanken und die Sonnenstrahlen genießen. Die Temperaturen in der Nacht bringen ein bisschen Abkühlung mit 10 Grad. Morgen geht es rauf bis auf 30 Grad. Der Blick auf die Straßen, ein bisschen Feierabendverkehr haben wir schon, gerade im Bereich Leutsch. Ansonsten rollt es im Stadtgebiet. Die A9 Berlin Richtung Leipzig zwischen Raststätte Köckern West und Halle. Da liegen Gegenstände auf der linken Spur. Die A14 Leipzig Richtung Nossen zwischen Kleinpößner und Nauenhof. Gegenstände auf der Fahrbahn. Zwischen Messegelände und Kleinpößner, da gibt es aktuell 5 Kilometer Stau. Da hat es einen LKW-Unfall gegeben und einen Blitzer auf der Max-Liebermann-Straße, kurz nach der Sleevogt-Straße stadteinwärts. Dankeschön fürs Melden.
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5: Also ich weiß nicht, wie es Ihnen geht, aber ich habe richtig gute Laune, weil das Wetter so toll ist. Und wir haben es gerade gehört, es wird noch viel, viel heißer in den nächsten Tagen. Und da freut man sich doch sehr auf den Feierabend und auf das, was danach noch kommt. Vielleicht gehen Sie nochmal in den Biergarten oder setzen sich einfach raus und trinken einen Aperol Spritz. Sei es drum, wir liefern für jeden Anlass die passende Musik. Gleich mit Mark Cohn, Walking in Memphis, wer es ein bisschen ruhiger mag. Kultmusik aus den 90ern. Und für alle, die schon ein bisschen hibbelig sind, gibt's jetzt Sarah und Stumbling.

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0: Jason Derulo mit einem ungewöhnlichen Abgang. Hört einfach auf, der Song. Das ist gut so. Da ich unser deutscher Superstar, der Englisch sehr erfolgreich ist, Michael Schulte, 5 a.m. Klingt gut, ist gut. Das ist der Sound für Leipzig Stadt und Land. Gleich gibt's mehr davon.
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1: Oh ja, tolles Wetter da draußen und es wird noch heißer in den nächsten Tagen. In der Nacht 10 Grad, sorgen ein bisschen für Abkühlung. Morgen geht's richtig rauf, bis zu 30, 32 Grad hier bei uns in der Stadt. Der Blick auf die Straßen, da haben wir ein bisschen Feierabendverkehr in Leutsch, wie immer um diese Zeit. Gustav-Esche-Straße, Hans-Triech-Straße und die Maximilianallee stadteinwärts, da klemmt's auch. Auf der A14 Richtung Nossen zwischen Kleinpösener und Nahnhof liegen Gegenstände auf der Fahrbahn und auf der A14 Richtung Nossen zwischen Messgelände und Kleinpösener. Aktuell 4 Kilometer Stau, halbe Stunde dauert es hier länger. So, geblitzt wird's und zwar auf der S242 Richtung Borna, kurz vor Espenhain und hier bei uns in Leipzig auf der Max-Liebermann-Straße.
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1: So, das Wetter lädt ja quasi ein, dass man heute nochmal um die Häuser zieht und ein bisschen was erlebt, ein bisschen was unternimmt. Wir sagen Ihnen gleich, was los ist. Und das ist Musik von Nicky Lee, I Follow Rivers.

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0: Na, die Zeichen der Zeit. Wer die nicht verstanden hat, sollte sich den Song von Harry Styles nochmal anhören. Sign of the Times. Wunderschönen Nachmittag gleich mit Tom O'Dell, Black Friday und Kultmusik aus den 90ern von Chumbawamba.
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18: Mit Oliver Heinze, guten Tag. Die Leipziger Wohnungs- und Baugesellschaft will weiter wachsen. Das hat Geschäftsführerin Doreen Bockwitz heute bei der Jahrespressekonferenz der LWB erklärt.
19: Also wir haben aktuell tatsächlich vor, in diesem Jahr und im nächsten Jahr insgesamt 800 Wohnungen neu zu errichten. Manche beginnen in diesem Jahr schon, manche sind schon begonnen, einige auch erst im nächsten Jahr. Das größte Vorhaben aktuell ist in der Johannesallee mit über 200 Wohnungen. Wir haben aber auch 3 Vorhaben, zum Beispiel in Grünau.
18: Über 230 Millionen Euro sollen in diesem Jahr investiert werden, ein Drittel davon in Neubauten. Die durchschnittliche Kaltmiete bei der LWB ist im vergangenen Jahr um 2,5% auf 6,18 Euro gestiegen. Damit liegt sie weiterhin etwa 1 Euro unter dem städtischen Durchschnitt. In Naunhof ist eine Einbrecherin auf frischer Tat erwischt worden. Wie die Polizei mitteilte, wurde die 22-Jährige von einer 19-jährigen Bewohnerin überrascht. Nach einer körperlichen Auseinandersetzung zwischen beiden konnte die Einbrecherin bis zum Eintreffen der Beamten am Boden festgehalten werden. Neben dem Diebesgut fanden die Beamten in der Tasche der 22-Jährigen auch Betäubungsmittel. Die Diakonie Sachsen sieht aufgrund aktueller UNICEF-Befunde dringenden Handlungsbedarf beim kindlichen Wohlbefinden. Soziale Ungleichheiten in Sachsen hätten sich mehr und mehr verfestigt. Zuletzt hätten mehr als 9% der Jugendlichen die Schule ohne Abschluss verlassen. Das sind deutlich mehr als im Bundesdurchschnitt. Jugendhilfe, Schulen und Gesundheitswesen müssten Menschen früher unterstützen, heißt es. Die 12-jährige Luise aus Freudenberg war vor gut 3 Jahren mit zahlreichen Messerstichen getötet worden. Die Täterinnen, 2 andere minderjährige Mädchen. Sie müssen nun Schmerzensgeld an die Familie des Opfers zahlen. Das hat das Landgericht Koblenz in einem Zivilprozess geurteilt. Den Eltern und der Schwester stehen demnach 125.000 Euro zu. Plus Bestattungs- und Anwaltkosten. Einen Strafprozess gab es nicht, weil die Täterinnen 12 und 13 Jahre alt waren und damit nicht strafmündig. Tennisprofi Jan-Lennard Struff hat den Einzug in die 3. Runde der French Open verpasst. Der 36-Jährige verlor gegen den portugiesischen Qualifikanten Jamie Faria in 3 Sätzen. Der Weltranglisten-Dritte Alexander Zverev ist damit der einzige männliche deutsche Tennisprofi, der noch in Paris mit dabei ist. Bei den Frauen steht noch Tamara Korpatsch in Runde 3.
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0: Ja, das ist ein Wetterchen, das gefällt dem Papa. Die Nacht wird nochmal ein bisschen kühler mit Temperaturen um 10 Grad. Und dann holen wir Schwung und morgen schrauben wir uns rauf mit den Temperaturen bis auf 30, 31 Grad. Da wird es richtig, richtig heiß. Ja, das Wochenende noch eher durchwachsen. Der Blick auf die Straßen, Hans-Dietrich-Straße in beiden Richtungen, wie immer Stau. In Leutsch gibt es auch diverse Staus auf den Straßen, Maximilianallee statt einwärts. Die S51 zwischen Abzweig nach Borna und Zedlitz, Unfallstau. Und die A9 Richtung Nürnberg zwischen Leipzig-West und Bad Dürrenberg, da liegen Reifenteile auf der mittleren und der linken Spur. Und zwischen Leipzig-Ost und Kleinpösner, das ist die A14 Leipzig Richtung Nossen, da ist die Autobahn gesperrt nach dem Unfall.
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0: Wir haben heute ein spannendes Thema am Nachmittag. Es geht um Alltagsmacken. Die Idee hatte übrigens dazu mein lieber Kollege Marcel Wenske, weil der hat genauso eine Macken wie ich. Der fängt auch so bestimmte Dinge an zu sammeln, braucht immer von jeder Sache 2. Bei mir ist es anders, wenn ich mehr als 2 habe, fange ich an mit Sammeln. Das geht dann schon mal bis hoch auf 150 Paar Schuhe oder sowas. Aber was steckt eigentlich dahinter? Ist das schon ein bisschen krankhaft? Sind wir alle ein bisschen gaga oder ist das völlig normal? Und wie gehen wir mit den Macken von den anderen Menschen um? Wir haben mal da jemanden gefragt, der sich damit auskennt. Alltagsmacken, heute unser Thema. Jetzt gibt's Musik von Tom Odell, Black Friday, Pretty Like the Sun. Hey.

0: Coole Kombi, Coldplay und die Jungs von BTS My Universe. Und jetzt geht's um Macken. Das Klacken mit dem Kugelschreiber, das nervige vor sich hinpfeifen oder das Summen, die leere Kaffeetasse, die nie den Weg in den Geschirrspüler findet. Es gibt viele Alltagsmacken der Kollegen, der Freunde oder der Mitglieder der Familie, die einen so etwas von auf die Palme bringen können. Dr. Christian Lüttke, Sie als Psychotherapeut können uns das sicher erklären, warum uns solche Kleinigkeiten so richtig nerven können.
1: Unser Gehirn reagiert oft emotionaler auf kleine Regelverstöße als auf große Themen.
0: Das heißt, am Ende macht's die Dosis?
1: Nicht die einzelne Tasse macht wütend, sondern die 173. Tasse. Psychologisch sprechen wir von Mikrofrustrationen. Kleine Dinge wirken wie Mini-Stressoren. Und wenn wir ohnehin angespannt sind, wird die nicht eingeräumte Tasse psychologisch zum Symbol für etwas Größeres. Ich muss hier immer alles machen oder die anderen nehmen keine Rücksicht.
0: Das klingt richtig interessant.
1: Das ist ganz wichtig. Man regt sich selten nur über die Tasse auf, sondern über das Gefühl dahinter. Fehlende Fairness, mangelnde Wertschätzung oder unterschiedliche Vorstellungen von Zusammenarbeit.
0: Das ist also keine böse Absicht vom Kollegen. Ihm oder ihr ist etwas halt irgendwie dann am Ende nicht so wichtig wie vielleicht für mich selber.
1: Ein einmaliges Verhalten wirkt wie ein Versehen. Wenn etwas immer und immer wieder passiert, interpretieren wir es schnell als Haltung. Der ist halt rücksichtslos. Das Büro ist im Grunde genommen wie eine Ehe ohne Romantik, mit zu vielen Kaffeetassen und zu wenig Kommunikation.
0: Das Büro ist eine Ehe nur ohne Romantik. Tolle Aussage. Dankeschön an Dr. Christian Lüttke. Dann verhält man sich auf Arbeit am besten wie in einer guten Ehe. Man spricht sich aus und das in aller Ruhe.

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0: 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Heute Abend starten bei RTL die neuen Folgen vom Lehrer. Der Lehrer, das ist Hendrik Dorin aus Leipzig und gedreht wurde auch hier bei uns in der Stadt. Unser Reporter Oliver Heinze hat den Schauspieler getroffen. Was er ihm erzählt hat, dazu gleich mehr um kurz nach 4:30.
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0: So richtig schönes Wetter und ein bisschen kühle Nachttemperaturen. Das ist der Wetterfahrplan für die nächsten Stunden. Morgen geht's rauf mit den Temperaturen bis auf 30 Grad. Das Wochenende, naja, so ein bisschen lala. Wir schauen mal auf die Straßen. Feierabendverkehr gerade in Leutsch, da klemmt's aktuell wirklich richtig heftig. Die S51 zwischen Abzeig nach Borna und Zettlitz Unfallstau. Die A14 Richtung Nossen zwischen Messegelände und Kleinpösner. 7 Kilometer Stau. Hier dauert's circa eine Dreiviertelstunde länger. Da hat's einen schweren Verkehrsunfall gegeben. Auf der B183 Weidenhain Richtung Bad Düben. Am Abzeig Wildenhain wird geblitzt und auf der S242 Richtung Borna kurz vor Espenhain. Danke fürs Melden.
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0: Es gibt so Songs, die muss man am Donnerstag spielen, weil morgen geht's in Richtung Wochenende. Hier ist The Weeknd mit seinem Mega-Hit aus dem Jahr 2021. Save Your Tears. Ja.

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1: Ich bin Oliver Heinze und freue mich, denn der Lehrer ist zurück.
2: Guten Morgen, Herr Lehrer. Vollmer.
1: Der Leipziger Schauspieler Hendrik Durin kehrt heute Abend als der Lehrer Stefan Vollmer zurück auf die RTL-Bildschirme. Um 20.15 Uhr werden die ersten 3 Folgen der 6-teiligen neuen Staffel ausgestrahlt.
3: Ich vermisse seit längerer Zeit immer mehr verantwortliches Fernsehen, verantwortliche Streaming-Formate. Geile Unterhaltung, ja, aber da ist keine Kernbotschaft mehr da. Und das ist das A und O von Fernsehen. Und dazu trägt der Lehrer bei. Das ist verantwortlich, inklusive geil, was man sich angucken kann.
1: Gedreht wurde übrigens hier bei uns in Leipzig.
4: Es hat objektive Gründe, es hat auch subjektive Gründe. Was Schönes, es ist relativ Wurst, wo die Schule steht.
1: Trotzdem, für Durin war das sehr gewöhnungsbedürftig.
4: Ich habe gedacht, zu Hause drehen, von zu Hause zur Arbeit gehen, das ist komisch. Das fühlt sich nicht an wie Arbeit. Also ich musste mich daran gewöhnen, jetzt bin ich total d'accord damit.
1: Schließlich lieben wir ja alle Leipzig.
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0: Sie reiht sich ein in die Reihe der Künstler, die grandios unterwegs waren, aber viel zu früh von uns gegangen sind. Amy Winehouse, Back to Black. Das ist ihr Nachmittag gleich mit José und Bruno Mars. Und Kultmusik aus den 90ern haben wir Robert Mays Children.
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2: Mit Oliver Heinze, guten Tag. Die Leipziger Wohnungs- und Baugesellschaft will weiter wachsen. Das hat Geschäftsführerin Doreen Bockwitz heute bei der Jahrespressekonferenz der LWB erklärt.
3: Also wir haben aktuell tatsächlich vor, in diesem Jahr und im nächsten Jahr insgesamt 800 Wohnungen neu zu errichten. Manche beginnen in diesem Jahr schon, manche sind schon begonnen, einige auch erst im nächsten Jahr. Das größte Vorhaben aktuell ist in der Johannesallee mit über 200 Wohnungen. Wir haben aber auch drei Vorhaben, zum Beispiel in Grünau.
2: Über 230 Millionen Euro sollen in diesem Jahr investiert werden, ein Drittel davon in Neubauten. Die durchschnittliche Kaltmiete bei der LWB ist im vergangenen Jahr um 2,5% auf 6,18 Euro gestiegen. Damit liegt sie weiterhin etwa 1 Euro unter dem städtischen Durchschnitt. Der Sommer ist da und pünktlich dazu starten jetzt auch viele Sommerkinos in der Stadt. Clarissa Kunert mit einem kleinen Überblick.
4: Bereits seit einigen Tagen läuft wieder das Sommerkino auf der Feinkost. Los geht's dort immer um 21 Uhr. Das Programm findet man online. Auch das Luro-Kino auf dem Gelände der Spinnerei in Plagwitz lädt seit gestern wieder zum Open-Air-Gucken ein. Das Sommerkino vor der Plagwitzer Markthalle startet übermorgen mit einer Doku über Charlie Chaplin. Die Freiluftkinos im Coney Island sowie der Dölitzer Wassermühle beginnen dagegen erst im Juni, das im Scheibenholz sogar erst am 10. Juli.
2: Im Prozess um Anschlagspläne auf ein Konzert von US-Star Taylor Swift vor 2 Jahren in Wien sind am Vormittag die Plädoyers vorgetragen worden. Die Staatsanwaltschaft hält den 21-jährigen Hauptangeklagten für schuldig, den Anschlag geplant und eine Terrorzelle gebildet zu haben. Ein Urteil soll bis zum Abend fallen. Wer in Witten im Ruhrgebiet unterwegs ist, könnte einer Gruppe von Rhesusaffen begegnen. Die sind da nämlich aus einer Auffangstation ausgebüxt. Nach Polizeiangaben haben die Affen vermutlich den Mörtel aus einer Backsteinmauer gekratzt und konnten so ausbrechen. Von den Tieren geht keine Gefahr aus. Die Spannung steigt. Heute Abend steht für die Fußballer von Lok Leipzig das Aufstiegsrelegationshinspiel an. Zu Gast sind die Würzburger Kickers. Lok-Trainer Jochen Seitz.
5: Ab dem Wochenende haben wir uns intensiv um Würzburg gekümmert. Haben wir dann auch geguckt, wie Würzburg mit Ball gegen Ball spielt, das übliche Prozedere. Und dann auch wirklich gut vorbereitet sein, wo dann die Hütte brennen muss und wir alles in die Waagschale reinwerfen müssen. Es wird ein hochinteressantes Spiel, denke ich. Sehr intensives Spiel und ganz soll eine bessere gewinnen.
2: Nach dem verpassten Aufstieg letztes Jahr will die Loksche nun hoch in die dritte Liga. Anpfiff ist um 19 Uhr.
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6: So, wir holen Schwung in der Nacht, kühlen wir uns noch ein bisschen ab mit 10 Grad und morgen geht's rauf bis auf 30, 32 Grad. Das Wochenende, naja, lassen wir uns mal überraschen. Der Weg auf die Straßen, Hans-Dee-Straße in beiden Richtungen, Stau an der Ampelkreuzung und die B87 Richtung Rückmersdorf. Auch da gibt es Stau stadtauswärts. Die A14 Richtung Nossen zwischen Auffahrten Nossen-Ost und drei Genossendefekte LKW auf der rechten und der Standspur bitte äußerst vorsichtig fahren. Und die A14 zwischen Messegelände und Kleinpösner, das ist Richtung Nossen. Da gibt es aktuell 7 Kilometer Stau. Hier hat es den Unfall gegeben. Autobahn ist immer noch gesperrt. Geblitzt wird unter anderem auf der S242 Richtung Borna kurz vor Espenhain.
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6: So, das sind wir schon wieder fast im Feierabend. Ich hoffe, Sie sind auf dem Weg dahin oder schon drin. Dann genießen Sie bitte die Sonnenstrahlen und denken Sie dann, morgen wird es richtig heiß. Abkühlen ist wichtig, viel trinken, vielleicht ein bisschen Eis mit auf Arbeit nehmen und so weiter und so fort. Sport bei der Hitze, sagen die einen, das kann man machen, die anderen mögen es überhaupt nicht. Bei uns gibt es immer Sport, immer kurz nach 5:30. Also in der nächsten Stunde bringen wir Sie auf den aktuellen Stand. Jetzt geht's los mit José und Bruno Mars und Abbitte.

0: Band ist When You're Gone. 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André hat versucht, jeden Titel irgendwie zu verreimen und Christine ärgert sich immer noch über ihren Verkehrsunfall. Hören Sie mal rein.
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0: Sun Goes Down. Ein bisschen Zeit haben wir noch. Robin Schulz und Jasmine Thompson. Hier ist Ihr Sommerradio. Radio Leipzig. Gleich mit dem aktuellen Hit von Holly Humberstone. Das ist Musik, die fetzt. Oder To Love Somebody. Na, so macht doch der Nachmittag Spaß. Das ist der Sound für Leipzig Stadt und Land. Gleich gibt's mehr davon.
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0: Jo, die Nacht bringt nochmal ein bisschen Abkühlung und morgen wird's dann richtig hot, 30 Grad. Wahnsinn. So, der Samstag und der Sonntag sehen eher so ein bisschen durchwachsen aus. Kann immer wieder mal eine kurze Husche geben. Temperaturen bei 25 bzw. am Sonntag bei 20 Grad. So, die Straßensituation entspannt sich langsam. Maximilianallee haben wir noch Stau bis vor zur Berliner Straße. Die S51 zwischen Abzweig nach Borna und Zedlitz, Unfallstau. A14 Richtung Nossen zwischen Messegelände und Kleinpösner. 6 Kilometer Stau, eine Stunde Zeitverlust. Da hat es den schweren Verkehrsunfall gegeben. Staus und Blitzer, melden Sie uns bitte kostenlos unter 03x800 und die 4 oder per WhatsApp-Sprachnachricht. Die Nummer gibt's unter radioleipzig.de.
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0: Und gleich gibt's das Neueste vom Sport. Mit jetzt Umbreit vorher. Song, der 1979 Riesenerfolge feiern konnte. Jetzt gibt's die Neuauflage seit 2020 mit dem norwegischen DJ Kygo zusammen mit Donna Summer. Hot Stuff. Und das ist ihr Lieblingsradio. Donnerstag, Nachmittag, morgen ist übrigens schon wieder Freitag und da geht's schon wieder Richtung Wochenende. Na, da freuen wir uns drauf.

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2: Ja, die Spannung steigt, der Countdown läuft für das Relegationshinspiel vom 1. FC Lok. Heute Abend geht's um den Aufstieg in die dritte Liga. Zu Gast im Bruno-Plache-Stadion sind die Würzburger Kickers. Trainer Jochen Seitz.
3: Ab dem Wochenende haben wir uns intensiv um Würzburg gekümmert. Haben wir dann auch geguckt, wie Würzburg mit Ball gegen Ball spielt, das übliche Prozedere. Und dann auch wirklich gut vorbereitet sein, wo dann die Hütte brennen muss und wir alles in die Waagschale reinwerfen müssen. Es wird ein hochinteressantes Spiel, denke ich. Sehr intensives Spiel und ganz soll der bessere gewinnen.
2: Ja, nach dem verpassten Aufstieg im letzten Jahr will die Lok schon nun in diesem Jahr hoch in Liga 3, will sich heute eine gute Ausgangsposition für das Rückspiel am Montag erarbeiten. Anstoß ist um 19 Uhr. Nach dem Quasi-Abstieg des SCDFK aus der Handball-Bundesliga können es die Frauen des HCL am Samstag besser machen. Sie empfangen als Spitzenreiter Mainz 05 und können mit einem Sieg nicht nur Meister der zweiten Bundesliga werden, sondern damit in die höchste Spielklasse aufsteigen. Das wäre nach dem Zwangsabstieg 2017 aufgrund der Insolvenz ein Riesenerfolg und die Rückkehr ins Handball-Oberhaus. Riesenüberraschung bei den French Open. Der Weltranglistenerste Jannik Sinner ist nach einem körperlichen Einbruch in der zweiten Runde in Paris ausgeschieden. Der Italiener verlor gegen den Argentinier Juan Manuel Girondolo trotz klarer Führung noch in 5 Sätzen. Sinner wirkte ab Mitte des dritten Satzes völlig entkräftet und klagte über Schwindel. Auch für den deutschen Jan-Lennard Struff kam das aus in der zweiten Runde.
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So, haben Sie mal auf die Uhr geschaut? Ja, es geht für mich gleich in die letzte Stunde. Ich hoffe, Sie sind gut im Feierabend angekommen. Schwungvoll geht es für mich in meine letzte Stunde, zumindest vom heutigen Tag, gleich mit Lady Gaga und Abracadabra.

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16: Mit Oliver Heinze. Etwas mehr als eine Woche noch, dann ist es wieder soweit. Das Leipziger Stadtfest findet zum 33. Mal statt. Mit dem Hintergrund der Amokfahrt wurde das Sicherheitskonzept erneut auf den Prüfstand gestellt. Veranstaltungsmanager Bernd Hochmuth.
17: Man kann mit Fug und Recht sagen, das Stadtfest ist sicher. Die Menschen, unsere Besucher können sich sicher fühlen. Dafür wurde alles Menschenerdenkliche getan. Eine absolute Sicherheit gibt es so und so nicht.
16: Auch in Sachsen steht die sozial orientierte Wohnungswirtschaft unter Druck. Die große Herausforderung, sozialverträgliche Mieten, Investitionen und steigende Klimaziele unter einen Hut zu bekommen. Auch bei geplanten Neubauten ist die Handbremse angezogen. Vorstand Miriam Philipp vom Verband Sächsischer Wohnungsgenossenschaften.
18: Also keiner traut sich so richtig neu zu bauen. Wir wissen nicht,
11: können wir es packen wirtschaftlich? Ist die Förderung stabil und so weiter? Das sind alles Unwägbarkeiten. Wir haben auch Leuchtturmbeispiele in Chemnitz, in Dresden, in Leipzig und so weiter auf jeden Fall. Aber dieses Verhaltene, dieses Zögern, dieses wir gucken erstmal, das ist deutlich spürbar.
16: Die Wohnungswirtschaft rechnet insgesamt mit steigenden Mietkosten. Knapp 4 Monate nach dem tödlichen Angriff auf einen Zugbegleiter in der Westpfalz hat die Staatsanwaltschaft Anklage wegen Mordes erhoben. Ein 26-jähriger Grieche soll den 36-jährigen Zugbegleiter in einem Regionalexpress attackiert haben, weil der ihn bei einer Fahrkartenkontrolle aufgefordert hatte, den Zug zu verlassen. Nach einem Messerangriff am Bahnhof von Winterthur in der Schweiz spricht die Polizei von einem Terroranschlag. Der 31-Jährige hat 3 Menschen verletzt, einen von ihnen lebensgefährlich. In der Vergangenheit habe der Angreifer Propaganda für die Terrororganisation Islamischer Staat gemacht, hieß es. Verschafft sich Lok heute eine gute Ausgangslage? In der Aufstiegsrelegation empfangen die Fußballer im Hinspiel die Würzburger Kickers. Die haben seit 16 Spielen nicht mehr verloren. Lok-Trainer Jochen Seitz.
18: Klar, ich weiß auch, dass Würzburg eine extrem gute Offensive haben. Die haben eine extrem erfahrene Mannschaft. Viele Spieler schon, die auch Zweit- und Drittliga-Einsätze über längeren Zeitraum gespielt haben. Wenn man mal unsere Mannschaft ansieht, eigentlich kein Spieler, der mal über eine Saison hinaus irgendwo höherklassig gespielt hat. Und da hat natürlich Würzburg schon eine enorme Power, enorme Erfahrungsschatz auch.
16: Anstoß im Bruno-Plache-Stadion ist um 19 Uhr.
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21: Jo, die Nacht bringt nochmal ein bisschen Abkühlung und morgen wird's dann richtig hot, 30 Grad. Wahnsinn. So, der Samstag und der Sonntag sehen eher so ein bisschen durchwachsen aus. Kann immer wieder mal eine kurze Husche geben. Temperaturen bei 25 bzw. am Sonntag bei 20 Grad. So, die Straßensituation entspannt sich langsam. Maximilianallee haben wir noch Stau bis vor zur Berliner Straße. Die S51 zwischen Abzweig nach Borna und Zedlitz, Unfallstau. A14 Richtung Nossen zwischen Messegelände und Kleinpösner. 6 Kilometer Stau, 1 Stunde Zeitverlust. Da hat es den schweren Verkehrsunfall gegeben. Staus und Blitzer, melden Sie uns bitte kostenlos unter 03x800 und die 4 oder per WhatsApp-Sprachnachricht. Die Nummer gibt's unter radioleipzig.de.
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21: Wir haben ja heute schon den ganzen Tag über das Thema Macken gesprochen. Welche Macken gibt es? Welche Macken stören uns bei anderen? Was kann man dagegen tun? Und gleich gehen wir der Frage nach, welche Macken hat eigentlich ein Psychotherapeut? Die Antwort darauf gibt's gleich.

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1: Jennifer Lopez und David Guetta. Save me tonight.
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0: Das ist der aktuelle Hit von Jennifer Lopez und David Guetta, Save Me Tonight. 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

0: unsere Leonie und Remedy. Wir reden ja heute über Alltagsmacken und das ist richtig spannend, denn jeder von uns hat mindestens eine. Unser Dr. Christian Lüttke ist als Psychotherapeut da keine Ausnahme und seine Macke lebt er auf der Rolltreppe aus.
1: Ich bleibe immer stehen, egal wie eilig ich es habe, weil die Rolltreppe für mich viel mit dem Leben zu tun hat und ich nutze das auch therapeutisch. Das heißt, der erste Schritt ganz wackelig, dann kommt die Reisephase, die man genießen sollte und dann am Ende der letzte Schritt in ein nächstes Level. Also von daher, ich glaube, kein Mensch ist frei von Macken und da sollte man einfach sehr tolerant sein.
0: Ja, das fällt denen, die auf der Rolltreppe hinter Dr. Lüttke stehen und es eilig haben, wahrscheinlich in dem Moment richtig schwer.
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0: Ein Hauch von Romantik liegt in der Luft. Die Sonne geht unter, angenehme Temperaturen. Aber Achtung, es wird kühl in der Nacht. Temperaturen um 10 Grad plus. Morgen wird's heiß. Hot. Temperaturen bis zu 30 Grad. Das Wochenende eher durchwachsen. Die S51 zwischen Abzweig nach Borna und Zittlitz. Unfall, Stau. Die A14 Richtung Nossen zwischen Leipzig, Messegelände und Kleinpösner. Immer noch 5 Kilometer. Stau. 42 Minuten dauert es da länger. Nach einem schweren Verkehrsunfall geht da nichts vorwärts. Blitzer auf der Brünnerstraße am Abzweig Gärtnerstraße. Staus und Blitzer gern melden, kostenlos unter 03800 und die 4 oder per WhatsApp Sprachnachricht. Die Nummer gibt es bei uns im Netz unter radioleipzig.de.
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0: Ja. Und eine kurze Meldung noch von der A4 Dresden Richtung Chemnitz zwischen Dresden-Wildermann und Dresden-Neustadt. Achtung, da ist ein Fahrzeug auf der mittleren Spur liegen geblieben. Bitte machen Sie vorsichtig.

0: Schwungvoll geht es durch den Abend mit dem aktuellen Hit von Bebe Rexha und New Religion. Wir reden ja heute mit Ihnen über Alltagsmacken. Die eigenen sind irgendwie schon in Ordnung. Die der Kollegen, Freunde, Nachbarn oder Lebenspartner, die sind gern mal richtig nervig. Vor allem, wenn es um Kleinigkeiten geht, die immer wieder passieren. Wie zum Beispiel die leere Kaffeetasse, die einfach nie im Abwasch landet. Unsere Miri versorgt Sie jeden Früh mit den neuesten Stau- und Blitzer-Infos. Auch morgen, wenn Sie André und die Morgenmädels einschalten. Miri, du kennst auch eine Menge schöner Alltagsmarken. Wir sind gespannt.
1: Ich bin sozusagen die Oberbeauftragte der Alltagsmarken, wirklich wahr. Also ganz oben ist natürlich das Kugelschreiberklickern, das kennen glaube ich alle. Und für mich auch ganz schlimm, eine ganz spezielle Art Müsli zu essen. Da haben wir auch so ein paar Experten, die so in der Schüssel rumhacken mit dem Löffel und gar nicht mehr aufhören. Ganz, ganz schlimme Schmatzen, also da geht mein Puls auf 180. Und es gibt auch so zwei Kollegen, da will ich jetzt keine Namen nennen, die schnipsen und summen immer, wenn sie an meinem Studio vorbeigehen.
0: Gut, dass du keinen Namen nennst. Versprochen, ich werde es nie wieder tun. Dr. Christian Lüttke ist Psychotherapeut. Was ist denn der wichtigste Tipp, mit nervigen Macken der anderen besser umzugehen?
2: Nicht sofort eine böse Absicht unterstellen. Und Humor hilft erstaunlich gut bei diesen Alltagsmacken. Dinge freundlich ansprechen hilft auch, bevor aus einer Tasse am Ende dann ein jahrelanger Bürokrieg wird.
0: Also leben und leben lassen. Und wenn es einen stört, ruhig und sachlich mit dem Gegenüber darüber reden. Gern mal auch mit einem Augenzwinkern.

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1: Gleich verraten wir Ihnen die Gewinner von Germany's Next Topmodel.
2: Wir wissen es jetzt schon.
1: Ja, ich weiß jetzt schon. Ja, es wurde geleakt.
3: Achtung, Spoiler-Alarm.
1: Ja, was machen wir jetzt? Soll ich jetzt sagen, wer die Gewinner sind von Germany's Next Topmodel? Ich meine, du bist ja großer Fan. Du hast es wahrscheinlich schon geahnt. Aber es ist natürlich für diejenigen, die sich überraschen lassen wollen, jetzt auch ein bisschen doof.
2: Ich habe eine ganz eindeutige Meinung. Alle, die es gucken, die es wirklich wissen wollen, die wollen es jetzt nicht von dir, von uns.
1: Nee,
2: wissen.
1: Nee.
2: Wollen es von der Heidi wissen.
1: Richtig, so. Richtig.
2: Und alle, die nicht, also ich habe jetzt auch nichts davon gesehen. Ich habe keine Ahnung. Du könntest mir jetzt irgendeinen Namen sagen. Ich wüsste nicht, wer es ist.
1: Genau, so ist es. So. Geht mir
2: also. Also insofern, die Information hilft beiden Seiten überhaupt gar nicht.
1: Das hast du schön gesagt und deswegen lassen wir es weg. Ach, du bist so weise manchmal, ja? Wenn du nur auch so gut in deinem Wetterbericht wärst, ja, in deiner Wettervorhersage,
2: dann hätten wir alle was davon. Und gut. Die Jenny hat gewonnen?
1: Ne, sag ich doch jetzt nicht.
2: Ja. Gibt's eine Jenny?
1: Soll ich sagen, wer die Fußball-Weltmeisterschaft gewonnen hat?
2: Jetzt? Ach, das ist auch schon geleakt worden. Ist alles voraufgezeichnet.
1: Alles voraufgezeichnet, genau.
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0: DJ Bobo und Everybody. Der Schweizer ist ja gerade sehr, sehr erfolgreich wieder unterwegs mit seiner Tour. Und alle, die bei den sächsischen Konzerten dabei waren, also in Leipzig und in Riesa, die hatten ganz viel Spaß. So, ich habe jetzt auch Spaß. Ich mache jetzt Feierabend. Ich bin Roman Knoblauch, wünsche Ihnen noch einen tollen Abend hier mit uns. Bis morgen, dann starten wir gemeinsam ins Wochenende.
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17: Mit Oliver Heinze. Der Countdown läuft. In ein paar Minuten beginnt im ausverkauften Bruno-Plache-Stadion das Relegationshinspiel Lok Leipzig gegen die Würzburger Kickers. Vor Ort ist Radio Leipzig-Reporterin Clarissa Kunert.
18: Ja, die Stimmung hier ist wirklich überragend. Über dem Bruno-Plache-Stadion, da strahlt die Sonne und genauso strahlen hier auch die Gesichter der Fans. Das Stadion ist restlos ausverkauft. Überall sieht man die vielen Lok-Anhänger in Blau. Aber auch aus Würzburg sind zahlreiche Fans mitgereist, die allerdings in Rot. Machen beide Fanlager ordentlich Stimmung, singen fast durchgehend und sorgen hier schon vor Anpfiff für eine Kulisse, die kann man kaum beschreiben. Hier liegt richtig Spannung in der Luft.
17: Danke, Clarissa. Das Relegationsrückspiel findet dann am kommenden Montag in Würzburg statt. Nachdem heute bekannt geworden ist, dass Sachsens Wirtschaftsminister Dirk Panther bei der Leipziger Oberbürgermeisterwahl seinen Hut für die SPD in den Ring werfen wird, bekommt er Rückendeckung vom aktuellen OB Burkhard Jung.
19: Sie können sich vorstellen, dass ich nicht überrascht bin, sondern dass es auch das Ergebnis eines langen Prozesses ist und eines Nachdenkens und auch eines Beratens. Und ich freue mich sehr über die Bereitschaft von Dirk Panther anzutreten. Es ist ein herausragender politisch denkender Mensch mit hoher sozialer Kompetenz, mit hoher wirtschaftspolitischer Kompetenz, und der tut dieser Stadt sehr, sehr gut. Ich freue mich sehr.
17: In Naunhof ist eine Einbrecherin auf frischer Tat ertappt worden. Wie die Polizei mitteilte, wurde die 22-Jährige von einer 19-jährigen Bewohnerin überrascht. Nach einer körperlichen Auseinandersetzung zwischen beiden konnte die Einbrecherin bis zum Eintreffen der Beamten am Boden festgehalten werden. Neben dem Diebesgut fanden die Beamten in der Tasche der 22-Jährigen auch Betäubungsmittel. Die EU-Länder haben im ersten Quartal deutlich weniger Waren in die USA exportiert, minus 30,4% im Vergleich zum Vorjahr. Trotzdem blieben die USA das wichtigste Exportziel der EU. Insgesamt gingen die Exporte der Europäischen Union in Nicht-EU-Länder um 8,8% zurück. Hohn und Spott für Ferrari. Der italienische Sportwagenhersteller hat sein erstes rein elektrisches Auto vorgestellt und die Reaktionen sind sehr kritisch. Vor allem am Design, das der üblichen Ferrari-Aufmachung kaum ähnelt, stören sich viele. Ex-Ferrari-Chef Di Montezemolo geht besonders hart mit dem neuen Wagen ins Gericht. Wenn er sagen würde, was er denkt, würde er Ferrari schaden, so sein Fazit.
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6: Ein freundlicher Abend und die kommende Nacht wieder bei meist sternenklarem Himmel, perfekt zum Durchlüften, bei um die 9 Grad im Schnitt. Ansonsten morgen der Freitag sonnig und richtig heiß. Wir kratzen wieder an der 30 Grad Marke. Das Wochenende dann durchwachsen, Samstag nochmal bis zu 25 Grad, am Sonntag spürbar kühler und es kommen immer wieder einzelne Schauer oder Gewitter. Schauen wir auf die Straßen. Auf der A4 Dresden Richtung Chemnitz zwischen Dresden-Wildermann und Dresden-Neustadt ein liegen gebliebenes Fahrzeug auf der mittleren Spur. Auf der A4 Dresden Richtung Görlitz zwischen Ottendorf-Okrilla und Pulsnitz Reifenteile. Vorsicht! Außerdem auf der A14 Halle Richtung Dresden zwischen Leipzig-Nordost und Kleinpösner nach einem Unfall mit LKW die rechte Spur gesperrt, aktuell eine knappe halbe Stunde Zeitverlust. Außerdem auf der A17 Dresden Richtung Prag Stau vorm Koschitzer Tunnel und in der Gegenrichtung Prag Richtung Dresden hier im Tunnel Koschitz ein liegen gebliebenes Auto auf der rechten Spur. Geblitzt wird noch auf der B178 Richtung Zittau zwischen Oberkunnersdorf und Herrnhut versteckt im Gebüsch. Außerdem in Leipzig auf der Brünner Straße am Abzweig Gärtnerstraße. In Chemnitz, da steht auf der Nefestraße stadtauswärts kurz vorm Überflieger der Superblitzer. Außerdem blitzt es in Dresden-Leubnitz auf der Wilhelm-Franke-Straße stadteinwärts und auf der Meißner Landstraße stadteinwärts nach der Abfahrt Dresden-Alt. Stadt.
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1: Ein freundlicher Abend und die kommende Nacht wieder bei meist sternenklarem Himmel, perfekt zum Durchlüften, bei um die 9 Grad im Schnitt. Ansonsten morgen der Freitag sonnig und richtig heiß. Wir kratzen wieder an der 30 Grad Marke. Das Wochenende dann durchwachsen, Samstag nochmal bis zu 25 Grad, am Sonntag spürbar kühler und es kommen immer wieder einzelne Schauer oder Gewitter. Schauen wir auf die Straßen heute Abend. A14 Leipzig Richtung Dresden. Zwischen Leipzig-Ost und Kleinpösner gab es einen LKW-Unfall. Da laufen die Bergungsarbeiten. Die Autobahn in Richtung Dresden ist derzeit voll gesperrt. Auf der A17 Dresden Richtung Prag. Hier gibt es Stau kurz vorm Koschitzer Tunnel. Und auf der A17 Prag Richtung Dresden. Im Tunnel Koschitz ein liegen gebliebenes Auto. Da ist die rechte Spur gesperrt. Und geblitzt wird heute Abend auf der B178 Richtung Zittau zwischen Oberkunnersdorf und Herrnhut, versteckt im Gebüsch. Dann in Leipzig auf der Brünnerstraße am Abzweig Gärtnerstraße. In Chemnitz auf der Nefestraße stadtauswärts kurz vorm Überflieger. In Dresden-Leubnitz auf der Wilhelm-Franke-Straße stadteinwärts und auf der Meißner Landstraße stadteinwärts nach der Abfahrt Dresden-Altstadt. Sowie in Görlitz auf der Zittauer Straße stadteinwärts am Weinhübler Berg.
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0: 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Hörst du das? Die Leipzig Lions sind zurück im Heimspiel. 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Sei dabei und erlebe The Beast from the East live.
1: Hallo liebe Lions-Fans, hier ist Tim Weidner von den Leipzig Lions. Wir spielen am Samstag zu Hause gegen die Hamburg Pioneers. Kommt vorbei in den Camille-Ugi-Sportpark, wir brauchen eure Unterstützung. Kickoff ist um 15 Uhr und wir freuen uns auf euch.
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8: Mit Oliver Heinze, guten Abend. Der Leipziger Stadtrat hat nach langer Debatte einen sogenannten kommunalen Wärmeplan beschlossen. Er geht auf das neue Wärmeplanungsgesetz des Bundes zurück, laut dem alle Kommunen bis 2045 treibhausneutral sein sollen. Ziel ist unter anderem eine Unabhängigkeit von fossilen Energien. Mit knapper Mehrheit abgelehnt wurden jedoch alle Punkte zur Umsetzung der Pläne. Die Leipziger Wohnungs- und Baugesellschaft will weiter wachsen. Das hat Geschäftsführerin Doreen Bockwitz heute bei der Jahrespressekonferenz der LWB erklärt.
9: Also wir haben aktuell tatsächlich vor, in diesem Jahr und im nächsten Jahr insgesamt 800 Wohnungen neu zu errichten. Manche beginnen in diesem Jahr schon, manche sind schon begonnen, einige auch erst im nächsten Jahr. Das größte Vorhaben aktuell ist in der Johannesallee mit über 200 Wohnungen. Wir haben aber auch drei Vorhaben zum Beispiel in Grünau.
8: Etwas mehr als eine Woche noch, dann ist es wieder soweit. Das Leipziger Stadtfest findet zum 33. Mal statt. Mit dem Hintergrund der Amokfahrt wurde das Sicherheitskonzept erneut auf den Prüfstand gestellt. Veranstaltungsmanager Bernd Hochmuth.
10: Also das ist ein bewährtes Sicherheitskonzept in den letzten Jahren. Es wird mehrfach überprüft und den veränderten Bedingungen angepasst. Man kann mit Fug und Recht sagen, das Stadtfest ist sicher. Die Menschen, unsere Besucher können sich sicher fühlen. Dafür wurde alles Menschenerdenkliche getan. Eine absolute Sicherheit gibt es so und so nicht.
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11: Ich bin Stefan Schütz. Falschinformationen im Internet sind für die große Mehrheit der Menschen in Deutschland mittlerweile ein alltägliches Phänomen. Das zeigt eine Studie des Digitalverbands Bitkom. Alarmierend dabei, jeder Zweite leitet Fake News auch weiter. Warum, Claudia Wächter in der Nachrichtenredaktion?
12: Ja, oft ist es, denke ich, einfach dieses, wow, guck doch mal, der Papst in der stylischen Daunenjacke. Aber das ist ja noch verhältnismäßig harmlos, wenn es um Krieg geht, Hass, Gewalt, also politische Themen. Da wird's heikel und das verunsichert die Leute nicht nur, sagen die Studienmacher. Am Ende geht's auch um unsere Demokratie. Meinungsaustausch funktioniert einfach nicht mehr, wenn wir nicht mehr wissen, was wahr und falsch ist.
11: Die EU-Länder haben im ersten Quartal des Jahres deutlich weniger Waren in die USA exportiert, minus gut 30% im Vergleich zum Vorjahr. Trotzdem blieben die USA das wichtigste Exportziel der EU. Insgesamt gingen die Ausfuhren der Europäischen Union in Nicht-EU-Länder um 8,8% zurück. Auch die Importe nahmen ab. Hintergrund ist unter anderem der Zollstreit zwischen der EU und den USA. Wer im Osten lebt und in Rente ist, hat im Schnitt deutlich weniger Geld als im Westen. Das zeigen Zahlen des Statistischen Bundesamtes. Ostrentner kommen auf rund 25.000 bis 26.000 Euro im Jahr, Westrentner auf fast 30.000 Euro. Das sind mehrere tausend Euro Unterschied und gilt für Männer wie Frauen. Angefragt hatte die Zahlen die Partei BSW. Sie warnt davor, das Rentenniveau bei einer Reform zu kürzen. Bei den French Open ist Tennisprofi Jannik Sinner überraschend in der zweiten Runde ausgeschieden. Bei großer Hitze hatte der Weltranglistenerste aus Südtirol körperliche Probleme und musste mehrfach eine Pause machen. Schließlich unterlag Sinner dem Argentinier Juan Manuel Cerundolo in 5 Sätzen. Die Titelchancen von Alexander Zverev könnten nun steigen, zumal auch der zweite der Weltrangliste Carlos Alcaraz in Paris fehlt.
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13: Ein freundlicher Abend und die kommende Nacht wieder bei meist sternenklarem Himmel. Perfekt zum Durchlüften. Bei um die 9 Grad im Schnitt. Ansonsten morgen der Freitag sonnig und richtig heiß. Wir kratzen wieder an der 30 Grad Marke. Das Wochenende dann durchwachsen, Samstag nochmal bis zu 25 Grad. Am Sonntag spürbar kühler und es kommen immer wieder einzelne Schauer oder Gewitter. Schauen wir auf die Straßen heute Abend. A14 Leipzig Richtung Dresden. Zwischen Leipzig Ost und Kleinpösen ist die Autobahn in Richtung Dresden wegen eines LKW-Unfalls derzeit gesperrt. Außerdem in Chemnitz auf der Heidenstraße zwischen Stolberger Straße und Horststraße und auch da auf der Stolberger Straße zwischen Heidenstraße und Irkutsker Straße Sperrung wegen eines aktuellen Feuerwehreinsatzes. Geblitzt wird heute Abend auf der B178 Richtung Zittau zwischen Oberkunersdorf und Herrnhut, dann in Leipzig auf der Brünnerstraße am Abzweig Gärtnerstraße, in Dresden auf der Meißner Landstraße stadteinwärts nach der Abfahrt Dresden-Altstadt und in Chemnitz auf der Nevestraße stadtauswärts kurz vorm Überflieger.
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1: Joe, end of beginning.
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2: Ein freundlicher Abend und die kommende Nacht wieder bei meist sternenklarem Himmel, perfekt zum Durchlüften, bei um die 9 Grad im Schnitt. Ansonsten morgen der Freitag sonnig und richtig heiß. Wir kratzen wieder an der 30 Grad Marke. Das Wochenende dann durchwachsen, Samstag nochmal bis zu 25 Grad, am Sonntag spürbar kühler und es kommen immer wieder einzelne Schauer oder Gewitter. Schauen wir auf die Straßen heute Abend. A14 Leipzig Richtung Dresden. Zwischen Leipzig-Ost und Kleinpösen ist die Autobahn in Richtung Dresden wegen eines LKW-Unfalls derzeit gesperrt. Außerdem in Chemnitz auf der Heidenstraße zwischen Stolberger Straße und Horststraße und auch da auf der Stolberger Straße zwischen Heidenstraße und Irkutsker Straße Sperrung wegen eines aktuellen Feuerwehreinsatzes. Geblitzt wird heute Abend auf der B178 Richtung Zittau zwischen Oberkunersdorf und Herrnhut, dann in Leipzig auf der Brünner Straße am Abzweig Gärtnerstraße, in Dresden auf der Meißner Landstraße stadteinwärts nach der Abfahrt Dresden-Altstadt und in Chemnitz auf der Nevestraße stadtauswärts kurz vorm Überflieger.
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1: Momentan läuft es richtig gut. Im Job, privat und das Wetter ist auch schön. Es gibt Wochen, da scheint mir alles zuzufallen. Und dann gibt es andere Zeiten. Sorgen scheinen mich zu erdrücken. Dinge, die mir wichtig sind, geraten ins Wanken. Und selbst kleine Schritte kosten viel Kraft. Aber mir ist bewusst, keine Phase dauert für immer an. Es bleibt nichts, wie es ist. Wir sind stetig im Wandel. In der Natur können wir das gerade sehr gut sehen. Alles blüht und wird grün. Und in einem halben Jahr bekommt die Natur wieder ein ganz anderes Gesicht. In der Bibel steht, alles hat seine Zeit. Und diese Zeile meint wirklich alles. Freude, Trauer, Weinen und Lachen. Wer mitten in einer schwierigen Zeit steckt, braucht manchmal nur diesen einen Gedanken. Es wird nicht immer so bleiben. Von den guten Zeiten zehre ich, wenn es mal nicht so rund läuft. Und umgekehrt erinnern mich Glücksmomente daran, dankbar zu sein, solange sie da sind. Ich wünsche Ihnen natürlich gute Zeiten, aber auch Hoffnung und Vertrauen für die nächsten Schritte, wenn es mal nicht so gut läuft.
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3: Mit Oliver Heinze, guten Abend. Nachdem heute bekannt geworden ist, dass Sachsens Wirtschaftsminister Dirk Panther bei der Leipziger Oberbürgermeisterwahl seinen Hut für die SPD in den Ring werfen wird, bekommt er Rückenwind vom aktuellen OB Burkhard Jung.
4: Sie können sich vorstellen, dass ich nicht überrascht bin, sondern dass es auch das Ergebnis eines langen Prozesses ist und eines Nachdenkens und auch eines Beratens. Und ich freue mich sehr über die Bereitschaft von Dirk Panther anzutreten. Es ist ein herausragender, politisch denkender Mensch mit hoher sozialer Kompetenz, mit hoher wirtschaftspolitischer Kompetenz und er tut dieser Stadt sehr, sehr gut. Ich freue mich sehr.
3: In Nauenhof ist eine Einbrecherin auf frischer Tat erwischt worden. Wie die Polizei mitteilte, wurde die 22-Jährige von einer 19-jährigen Bewohnerin überrascht. Nach einer körperlichen Auseinandersetzung zwischen beiden konnte die Einbrecherin bis zum Eintreffen der Beamten am Boden festgehalten werden. Neben dem Diebesgut fand die Polizei in der Tasche der 22-Jährigen auch Betäubungsmittel. Nach dem tödlichen Tigerangriff hat die Tierschutzorganisation PETA Anzeige erstattet. Ihr Vorwurf? Die ehemalige Zirkusdompteurin Carmen Zander habe das Tier gemeinsam mit 8 Artgenossen nicht artgerecht gehalten. Wie der Tiger ausbrechen konnte, ist unterdessen immer noch unklar. PETA wirft Zander fahrlässige Körperverletzung durch Unterlassen vor.
2: Und jetzt weitere Nachrichten aus Deutschland und der Welt.
5: Ich bin Stefan Schütz. Knapp 4 Monate nach dem tödlichen Angriff auf einen Zugbegleiter in Rheinland-Pfalz wird ein 26-Jähriger nun wegen Mordes angeklagt. Der mutmaßliche Täter soll den Bahnmitarbeiter nach einer Fahrkartenkontrolle mit Schlägen attackiert haben, Claudia Wächter berichtet.
6: Der 26-Jährige fährt schwarz, wird bei einer Ticketkontrolle erwischt, soll den Zug verlassen und prügelt dann heftig auf den Bahnmitarbeiter ein. Das Opfer wird bewusstlos, stirbt später im Krankenhaus an einer Hirnblutung. Der mutmaßliche Täter sagt, die Staatsanwaltschaft habe die Tat gestanden, bestreitet aber einen Tötungsvorsatz.
5: Wegen illegaler Produkte hat die EU-Kommission eine Strafe in Höhe von 200 Millionen Euro gegen den chinesischen Online-Marktplatz Temu verhängt. Die Brüsseler Behörde teilte mit, das Unternehmen habe Risiken und Schäden für Verbraucher nicht ordentlich bewertet. Verbraucher in der EU stießen bei Temu mit hoher Wahrscheinlichkeit auf illegale Artikel. USA und Iran haben sich offenbar auf einen neuen Rahmen für eine Waffenruhe geeinigt. Das berichten mehrere Medien unter Berufung auf US-Kreise. Demnach soll die bestehende Feuerpause, die seit dem 8. April gilt, aber immer wieder von beiden Seiten gebrochen wurde, um 60 Tage verlängert werden. Gleichzeitig sollen Verhandlungen über das iranische Atomprogramm aufgenommen werden. Kanada hat sich bei der Eishockey-WM in der Schweiz für die Niederlage im Olympiafinale gegen die USA revanchiert. Im WM-Viertelfinale kam der Rekordchampion gegen den Titelverteidiger und Olympiasieger zu einem 4:0 und steht am Samstag im Halbfinale. Dahin hat es auch Finnland geschafft, erstmals seit dem WM-Gewinn im Jahr 2022.
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8: Ein freundlicher Abend und die kommende Nacht wieder bei meist sternenklarem Himmel, perfekt zum Durchlüften, bei um die 9 Grad im Schnitt. Ansonsten morgen der Freitag sonnig und richtig heiß. Wir kratzen wieder an der 30 Grad Marke. Das Wochenende dann durchwachsen, Samstag nochmal bis zu 25 Grad. Am Sonntag spürbar kühler und es kommen immer wieder einzelne Schauer oder Gewitter. Schauen wir auf die Straßen heute Abend. A14 Leipzig Richtung Dresden. Zwischen Leipzig-Ost und Kleinpösen ist die Autobahn in Richtung Dresden wegen eines LKW-Unfalls derzeit gesperrt. Außerdem in Chemnitz auf der Heidenstraße zwischen Stolberger Straße und Horststraße und auch da auf der Stolberger Straße zwischen Heidenstraße und Irkutsker Straße Sperrung wegen eines aktuellen Feuerwehreinsatzes. Geblitzt wird heute Abend auf der B178 Richtung Zittau zwischen Oberkunnersdorf und Herrnhut, dann in Leipzig auf der Brünner Straße am Abzweig Gärtnerstraße, in Dresden auf der Meißner Landstraße stadteinwärts nach der Abfahrt Dresden Altstadt und in Chemnitz auf der Nevestraße stadtauswärts kurz vorm Überflieger.
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2: Ein freundlicher Abend und die kommende Nacht wieder bei meist sternenklarem Himmel, perfekt zum Durchlüften, bei um die 9 Grad im Schnitt. Ansonsten morgen der Freitag, sonnig und richtig heiß. Wir kratzen wieder an der 30 Grad Marke. Das Wochenende dann durchwachsen, Samstag nochmal bis zu 25 Grad, am Sonntag spürbar kühler und es kommen immer wieder einzelne Schauer oder Gewitter. Schauen wir auf die Straßen heute Abend. A14 Leipzig Richtung Dresden. Zwischen Leipzig-Ost und Kleinpösner ist die Autobahn in Richtung Dresden wegen eines LKW-Unfalls derzeit gesperrt. Außerdem in Chemnitz auf der Heidenstraße zwischen Stolberger Straße und Horststraße und auch da auf der Stolberger Straße zwischen Heidenstraße und Irkutsker Straße Sperrung wegen eines aktuellen Feuerwehreinsatzes. Geblitzt wird heute Abend auf der B178 Richtung Zittau zwischen Oberkunnersdorf und Herrnhut, dann in Leipzig auf der Brünnerstraße am Abzweig Gärtnerstraße, in Dresden auf der Meißner Landstraße stadteinwärts nach der Abfahrt Dresden-Altstadt und in Chemnitz auf der Nevestraße stadtauswärts kurz vorm Überflieger.
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2: 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Geht mir also. Also insofern, die Information hilft beiden Seiten überhaupt gar nicht.
1: Das hast du schön gesagt und deswegen lassen wir es weg. Ach, du bist so weise manchmal, ja? Wenn du nur auch so gut in deinem Wetterbericht wärst, in deiner Wettervorhersage,
2: dann hätten wir alle was davon. Gut. Und die Jenny hat gewonnen?
1: Nee, sag ich doch jetzt nicht.
2: Ja. Gibt's eine Jenny?
1: Soll ich sagen, wer die Fußball-Weltmeisterschaft gewonnen hat?
2: Jetzt? Ach, steht das auch schon geliebt worden? Ist alles voraufgezeichnet,
1: genau.
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3: Mit Oliver Heinze, guten Abend. Der Leipziger Stadtrat hat nach langer Debatte einen sogenannten kommunalen Wärmeplan beschlossen. Er geht auf das neue Wärmeplanungsgesetz des Bundes zurück, laut dem alle Kommunen bis 2045 treibhausneutral sein sollen. Ziel ist unter anderem eine Unabhängigkeit von fossilen Energien. Mit knapper Mehrheit abgelehnt wurden jedoch alle Punkte zur Umsetzung der Pläne. Die Leipziger Wohnungs- und Baugesellschaft will weiter wachsen. Das hat Geschäftsführerin Doreen Bockwitz heute bei der Jahrespressekonferenz der LWB erklärt.
4: Also wir haben aktuell tatsächlich vor, in diesem Jahr und im nächsten Jahr insgesamt 800 Wohnungen neu zu errichten. Manche beginnen in diesem Jahr schon, manche sind schon begonnen, einige auch erst im nächsten Jahr. Das größte Vorhaben aktuell ist in der Johannesallee mit über 200 Wohnungen. Wir haben aber auch drei Vorhaben, zum Beispiel in Grünau.
3: Etwas mehr als eine Woche noch, dann ist es wieder soweit. Das Leipziger Stadtfest findet zum 33. Mal statt. Mit dem Hintergrund der Amokfahrt wurde das Sicherheitskonzept erneut auf den Prüfstand gestellt. Veranstaltungsmanager Bernd Hochmuth.
5: Also das ist ein bewährtes Sicherheitskonzept in den letzten Jahren. Es wird mehrfach überprüft und den veränderten Bedingungen angepasst. Man kann mit Fug und Recht sagen, das Stadtfest ist sicher. Die Menschen, unsere Besucher können sich sicher fühlen. Dafür wurde alles Menschenerdenkliche getan. Eine absolute Sicherheit gibt es so und so nicht.
2: Und jetzt weitere Nachrichten aus Deutschland und der Welt.
6: Ich bin Katrin Steinberger. Laut Medienberichten haben US-amerikanische und iranische Unterhändler eine vorläufige Rahmeneinigung erzielt. Präsident Trump muss aber noch zustimmen. Demnach verlängern beide Seiten die Waffenruhe um 60 Tage. Der Iran verpflichtet sich, die Straße von Hormuz vollständig zu öffnen. Die USA geben im Gegenzug ihre Hafenblockade schrittweise auf. Außerdem erklärt der Iran nicht, nach einer Atombombe zu streben. 200 Millionen Euro, diese Strafe hat die EU-Kommission der chinesischen Online-Plattform Temu aufgebrummt, wegen illegaler Produkte und Risiken für Verbraucher. Mehr dazu von Dieter Ebeling.
7: Von einem besonders schwerwiegenden Verstoß gegen EU-Regeln sprach die Kommission. 130 Millionen EU-Bürger seien bei Temu Kunden und das Risiko für sie sei zu groß. So sei ein hoher Prozentsatz von Ladegeräten mangelhaft gewesen. Zu viele Babyspielzeuge hätten zu viele Chemikalien enthalten und bei anderen habe Erstickungsgefahr bestanden.
6: Die Staatsanwaltschaft Heilbronn hat einen Mann angezeigt, weil er Bundeskanzler Merz auf Facebook als Lackaffen bezeichnet hat. Und das Amtsgericht hat jetzt einen Strafbefehl wegen Beleidigung erlassen. Der Begriff taucht in einem von fast 400 Kommentaren zu einem Kanzlerbesuch in Heilbronn auf. Die Begründung, ein sachlicher Bezug zur politischen Arbeit von Merz sei nicht erkennbar. Bei den French Open ist Tennisprofi Jannik Sinner überraschend in der zweiten Runde ausgeschieden. Bei großer Hitze hatte der Weltranglistenerster Südtirol körperliche Probleme und musste mehrfach eine Pause machen. Schließlich unterlag Sinner dem Argentinier Juan Manuel Cerundolo in 5 Sätzen. Die Titelchancen für Alexander Zverev könnten damit steigen, zumal auch der zweite der Weltrangliste, Carlos Alcaraz, in Paris fehlt.
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8: Ein freundlicher Abend und die kommende Nacht wieder bei meist sternenklarem Himmel. Perfekt zum Durchlüften. Bei um die 9 Grad im Schnitt. Ansonsten morgen der Freitag sonnig und richtig heiß. Wir kratzen wieder an der 30 Grad Marke. Das Wochenende dann durchwachsen, Samstag nochmal bis zu 25 Grad. Am Sonntag spürbar kühler und es kommen immer wieder einzelne Schauer oder Gewitter.
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Mark Forster. Ein Lied. Komm, wir singen.

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1: Ein freundlicher Abend und die kommende Nacht wieder bei meist sternenklarem Himmel, perfekt zum Durchlüften, bei um die 9 Grad im Schnitt. Ansonsten morgen der Freitag sonnig und richtig heiß. Wir kratzen wieder an der 30 Grad Marke. Das Wochenende dann durchwachsen, Samstag nochmal bis zu 25 Grad, am Sonntag spürbar kühler und es kommen immer wieder einzelne Schauer oder Gewitter.
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4: Mit Oliver Heinze, guten Abend. Nachdem heute bekannt geworden ist, dass Sachsens Wirtschaftsminister Dirk Panther bei der Leipziger Oberbürgermeisterwahl seinen Hut für die SPD in den Ring werfen wird, bekommt er Rückenwind vom aktuellen OB Burkhard Jung.
5: Sie können sich vorstellen, dass ich nicht überrascht bin, sondern dass es auch das Ergebnis eines langen Prozesses ist und eines Nachdenkens und auch eines Beratens. Und ich freue mich sehr über die Bereitschaft von Dirk Panther anzutreten. Es ist ein herausragender politisch denkender Mensch mit hoher sozialer Kompetenz, mit hoher wirtschaftspolitischer Kompetenz und er tut dieser Stadt sehr, sehr gut. Ich freue mich sehr.
4: In Nauenhof ist eine Einbrecherin auf frischer Tat erwischt worden. Wie die Polizei mitteilte, wurde die 22-Jährige von einer 19-jährigen Bewohnerin überrascht. Nach einer körperlichen Auseinandersetzung zwischen beiden konnte die Einbrecherin bis zum Eintreffen der Beamten am Boden festgehalten werden. Neben dem Diebesgut fand die Polizei in der Tasche der 22-Jährigen auch Betäubungsmittel. Nach dem tödlichen Tigerangriff hat die Tierschutzorganisation PETA Anzeige erstattet. Ihr Vorwurf? Die ehemalige Zirkusdompteurin Carmen Zander habe das Tier gemeinsam mit 8 Artgenossen nicht artgerecht gehalten. Wie der Tiger ausbrechen konnte, ist unterdessen immer noch unklar. PETA wirft Zander fahrlässige Körperverletzung durch Unterlassen vor.
3: Und jetzt weitere Nachrichten aus Deutschland und der Welt.
6: Ich bin Katrin Steinberger. Seit Tagen brodeln Gerüchte um einen möglichen Kanzlertausch, weil es zwischen der SPD und der Union eher schwierig läuft. SPD-Chef und Vizekanzler Klingbeil hat jetzt aber betont, an Spekulationen will er sich nicht beteiligen.
7: Ich habe mit dem Kanzler ein Vertrauensverhältnis. Wir wissen um die Aufgabe, die vor uns steht, innenpolitisch, europapolitisch, auch international. Und daran arbeiten wir, glaube ich, beide sehr gerne und werden das auch weiterhin tun.
6: Mit Blick auf anstehende Entscheidungen ist Klingbeil zuversichtlich, dass das gelingen kann, wenn alle kompromissbereit sind. Der Tarifstreit bei der Telekom ist beigelegt. Nach einem langen Verhandlungsmarathon gibt's mehr Geld für die rund 60.000 Beschäftigten. Ab August steigt die monatliche Zulage auf 340 Euro und ab 2027 gibt es 480 Euro. Außerdem sind betriebsbedingte Kündigungen bis Ende 2028 ausgeschlossen. Wer Verdi-Mitglied ist, bekommt einen Extrabonus. Bundesverkehrsminister Schneider ist skeptisch bei der Frage, ob der sogenannte Tankrabatt über den 1. Juli hinaus verlängert wird. Irgendwann komme der Staat an seine Grenzen, sagte er dem Handelsblatt. Aktuell fallen pro Liter Benzin und Diesel 17 Cent weg durch den Tankrabatt. Eingeführt wurde der, um Autofahrer und Unternehmen bei hohen Spritpreisen infolge des Iran-Konflikts zu entlasten. Das Urteil ist gefallen. Ein junger Islamist muss 15 Jahre ins Gefängnis. Der Österreicher mit nordmazedonischen Wurzeln hatte einen Anschlag auf ein Taylor Swift-Konzert im Wiener Ernst-Happel-Stadion geplant. Die Konzerte wurden damals wegen Terrorgefahr abgesagt und sorgten weltweit für Schlagzeilen. Der 21-Jährige hatte vor Gericht die Anschlagspläne gestanden und sich entschuldigt.
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8: Ein freundlicher Abend und die kommende Nacht wieder bei meist sternenklarem Himmel, perfekt zum Durchlüften, bei um die 9 Grad im Schnitt. Ansonsten morgen der Freitag, sonnig und richtig heiß. Wir kratzen wieder an der 30 Grad Marke. Das Wochenende dann durchwachsen, Samstag nochmal bis zu 25 Grad. Am Sonntag spürbar kühler und es kommen immer wieder einzelne Schauer oder Gewitter.
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1: 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Ja, die roten Augen. 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
1: Ein freundlicher Abend und die kommende Nacht wieder bei meist sternenklarem Himmel. Perfekt zum Durchlüften. Bei um die 9 Grad im Schnitt. Ansonsten morgen der Freitag sonnig und richtig heiß. Wir kratzen wieder an der 30 Grad Marke. Das Wochenende dann durchwachsen, Samstag nochmal bis zu 25 Grad, am Sonntag spürbar kühler und es kommen immer wieder einzelne Schauer oder Gewitter.
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1: Jennifer Lopez und David Guetta. Save me tonight.
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4: Ich bin Katrin Steinberger. Reservisten sollen zu Übungen verpflichtet werden. Für diesen Plan bekommt Verteidigungsminister Pistorius jetzt Lob vom Präsidenten des Reservistenverbands, Bastian Ernst. Auch die Anhebung der Altersgrenze auf 68 findet er gut. Das sei ein fairer Kompromiss, sagt er jetzt gegenüber dem Redaktionsnetzwerk Deutschland, weil so erfahrene Leute länger helfen können. Eine starke Reserve sei wichtig für die Sicherheit Deutschlands, so Ernst. Auch Mittel- und Westeuropa schwitzen. Eine Hitzewelle hat die Region von Portugal über Frankreich bis Italien fest im Griff. Warm, aber angenehm ist es dagegen in Griechenland. Takis Zaphos berichtet aus Athen.
5: Hier in Athen nämlich, wo im Sommer sonst immer wieder Hitzewellen auftreten, bleiben die Temperaturen tagsüber moderat bei rund 30 Grad. Während Westeuropa unter der Hitze stöhnt, genießt man hier den Sommer ganz ohne Sauna-Effekt. Und nachts sinken die Werte auf angenehme 18 Grad, ideal für erholsamen Schlaf, wie Ärzte und Meteorologen sagen.
4: Zu einer spektakulären Hunderettungsaktion mussten Polizei, Feuerwehr und technisches Hilfswerk in Dresden ausrücken. Eine Schäferhündin hatte sich in einem Waldstück von ihrem Besitzer losgerissen und hatte einen Dachs bis in ein enges Rohr verfolgt. Dort kam die Hündin aus eigener Kraft nicht wieder heraus. Die Retter mussten sich mit einem Bagger bis zu der Stelle vorgraben. Schließlich konnten sie die Hündin aus dem Rohr befreien. Norwegen steht zum ersten Mal überhaupt im Halbfinale der Eishockey-WM. Sie haben Lettland mit 2:0 besiegt. Jetzt geht's für die Norweger gegen die Schweiz, die sich mit 3:1 gegen Schweden durchgesetzt hat und weiter vom ersten WM-Titel träumt. Im zweiten Halbfinale treffen Kanada und Finnland aufeinander.
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7: Ein freundlicher Abend und die kommende Nacht wieder bei meist sternenklarem Himmel, perfekt zum Durchlüften, bei um die 9 Grad im Schnitt. Ansonsten morgen der Freitag sonnig und richtig heiß. Wir kratzen wieder an der 30 Grad Marke. Das Wochenende dann durchwachsen, Samstag nochmal bis zu 25 Grad, am Sonntag spürbar kühler und es kommen immer wieder einzelne Schauer oder Gewitter.
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0: Summer Home Wrecker.
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1: Ich bin Katrin Steinberger. Reservisten sollen zu Übungen verpflichtet werden. Für diesen Plan bekommt Verteidigungsminister Pistorius jetzt Lob vom Präsidenten des Reservistenverbands, Bastian Ernst. Auch die Anhebung der Altersgrenze auf 68 findet er gut. Das sei ein fairer Kompromiss, sagte er jetzt gegenüber dem Redaktionsnetzwerk Deutschland, weil so erfahrene Leute länger helfen können. Eine starke Reserve sei wichtig für die Sicherheit Deutschlands, so Ernst. Auch Mittel- und Westeuropa schwitzen. Eine Hitzewelle hat die Region von Portugal über Frankreich bis Italien fest im Griff. Warm, aber angenehm ist es dagegen in Griechenland. Takis Zaphos berichtet aus Athen.
2: Hier in Athen nämlich, wo im Sommer sonst immer wieder Hitzewellen auftreten, bleiben die Temperaturen tagsüber moderat bei rund 30 Grad. Während Westeuropa unter der Hitze stöhnt, genießt man hier den Sommer ganz ohne Sauna-Effekt. Und nachts sinken die Werte auf angenehme 18 Grad, ideal für erholsamen Schlaf, wie Ärzte und Meteorologen sagen.
1: Zu einer spektakulären Hunderettungsaktion mussten Polizei, Feuerwehr und technisches Hilfswerk in Dresden ausrücken. Eine Schäferhündin hatte sich in einem Waldstück von ihrem Besitzer losgerissen und hatte einen Dachs bis in ein enges Rohr verfolgt. Dort kam die Hündin aus eigener Kraft nicht wieder heraus. Die Retter mussten sich mit einem Bagger bis zu der Stelle vorgraben. Schließlich konnten sie die Hündin aus dem Rohr befreien. Norwegen steht zum ersten Mal überhaupt im Halbfinale der Eishockey-WM. Sie haben Lettland mit 2:0 besiegt. Jetzt geht's für die Norweger gegen die Schweiz, die sich mit 3:1 gegen Schweden durchgesetzt hat und weiter vom ersten WM-Titel träumt. Im zweiten Halbfinale treffen Kanada und Finnland aufeinander.
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3: Recht frisch die Temperaturen in der Nacht, aber dafür kommt der Start ins Wochenende wieder sommerlich heiß mit Temperaturen knapp an die 30 Grad. Das Wochenende dann eher durchwachsen mit ein paar dickeren Wolken und am Samstag noch bis zu 25 Grad. Der Sonntag mit teilweise Schauern und Gewittern und spürbar kühler.
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0: Show. End of Beginning.
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2: Ich bin Katrin Steinberger. Die Preise in Deutschland werden sehr wahrscheinlich weiter steigen. Das Statistische Bundesamt gibt heute eine erste Schätzung ab zur Inflation diesen Monat, also Mai. David Riemer hat die Einzelheiten.
3: Hohe Spritpreise, das erleben wir seit Wochen an den Tankstellen und auch die Unternehmen. Sie werden die gestiegenen Preise voraussichtlich in gewissem Maße an die Verbraucher weitergeben. Da sind sich Volkswirte sicher. Konkret heißt das, wenn das Anliefern der Milch in die Molkerei mehr kostet, da die Tankfüllung mehr kostet, müssen Milchbauern und Molkereien diese Mehrkosten wieder reinholen. Den Preis für den Liter Milch zu erhöhen ist da eine Möglichkeit.
2: Der Tarifstreit bei der Telekom ist beigelegt. Nach einem langen Verhandlungsmarathon gibt's mehr Geld für die rund 60.000 Beschäftigten. Ab August steigt die monatliche Zulage auf 340 Euro und ab 2027 gibt es 480 Euro. Außerdem sind betriebsbedingte Kündigungen bis Ende 2028 ausgeschlossen. Wer Verdi-Mitglied ist, bekommt einen Extrabonus. Die Chemnitzer Wirtschaft will die Beziehungen nach Asien verbessern. Der Industrieverein Sachsen und die TU Chemnitz haben dazu die Vertreter mehrerer Länder zu einem Technologieforum in unsere Stadt eingeladen. Dabei will sich Chemnitz einerseits als Wissenschaftsstandort präsentieren und andererseits neue Wirtschaftskontakte knüpfen. Die Teilnehmer kommen unter anderem aus Kirgisistan, Tadschikistan, Pakistan und Bangladesch. Das Urteil ist gefallen. Ein junger Islamist muss 15 Jahre ins Gefängnis. Der Österreicher mit nordmazedonischen Wurzeln hatte einen Anschlag auf ein Taylor Swift-Konzert im Wiener Ernst-Happel-Stadion geplant. Die Konzerte wurden damals wegen Terrorgefahr abgesagt und sorgten weltweit für Schlagzeilen. Der 21-Jährige hatte vor Gericht die Anschlagspläne gestanden und sich entschuldigt.
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4: Recht frisch die Temperaturen in der Nacht, aber dafür kommt der Start ins Wochenende wieder sommerlich heiß mit Temperaturen knapp an die 30 Grad. Das Wochenende dann eher durchwachsen mit ein paar dickeren Wolken und am Samstag noch bis zu 25 Grad. Der Sonntag mit teilweise Schauern und Gewittern und spürbar kühler.
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